Das Cellokonzert von Eduard Elgar, gespielt von der Cellistin Sol Gabetta, hier im ARD-Nachtkonzert, präsentiert von BR Classic. Begleitet hat das Danish National Symphony Orchestra unter der Leitung von Mario Venzago. Und jetzt ein Streichquartett von Joseph Haydn in C-Dur, sein Opus 64 Nummer 1. Hier ist das Angelus String Quartet.

Ein C-Dur-Streichquartett von Joseph Haydn hier im ARD-Nachtkonzert, Opus 64 Nummer 1. Das war das Angelus String Quartet. Und jetzt ein Klavierkonzert von Antonio Salieri, gespielt von Andreas Steyer auf dem Hammerklavier. Es begleitet ihn das Originalklangorchester Concerto Köln.

Ein Klavierkonzert von Antonio Salieri in B-Dur, gespielt von Andreas Steyer auf dem Hammerklavier, begleitet hat das Originalklangorchester Concerto Köln. Und wir machen weiter mit einer Gambensonate, der ersten von Johann Sebastian Bach in G-Dur, Werkverzeichnis 1027, allerdings nicht gespielt auf einer Geige, sondern auf einem Cello von Daniel Müller-Schott. Es begleitet ihn die Pianistin Angela Hewitt.

die Gampensonate Nummer 1 in G-Dur, Werkverzeichnis 1027 von Johann Sebastian Bach, gespielt von dem Cellisten Daniel Müller-Schott, eben auf einem Cello und nicht auf einer Gambe. Begleitet hat ihn die Pianistin Angela Hewitt auf dem Flügel. Und jetzt Ruralia Hungarica von Ernst von Dohnányi. Sie hören das Danubia Symphony Orchestra hier im ARD-Nachtkonzert unter der Leitung von Domonkos Hejo.

Ruralia Hungarica, eine Komposition von Ernst von Dohnányi hier im ARD-Nachtkonzert, präsentiert von BR Classic. Gespielt hat das Danubia Symphony Orchestra unter Domonkos Heju. Gleich die 4 Uhr Nachrichten hier bei uns und danach geht es weiter mit Musik von Jean-Philippe Rameau.

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1: Um 4 Uhr mit Emily Seidel. Nach der Sturzflutkatastrophe in Nepal und Tibet suchen Helfer in den Schlammmassen weiter nach etwa 1.400 Vermissten. Die Zahl der Toten geben die Behörden aktuell mit fast 400 an. Aus der Nachrichtenredaktion Petra Mittermeier.
2: Im Katastrophengebiet sind nach Angaben der nepalesischen Regierung mehr als 13.000 Rettungskräfte von Armee und Polizei im Einsatz. Sie konnten gestern mehr als 570 Menschen retten. Viele Orte sind für die Einsatzkräfte nur schwer oder noch gar nicht zu erreichen. Straßen und Brücken wurden zerstört. Die Flutwelle hat ganze Dörfer mitgerissen und unter Schlamm und Geröll begraben. Am Mittwoch waren gewaltige Schlamm- und Wassermassen durch Täler im Himalaya-Gebiet geschossen, mutmaßlich nach einem Gletscherabbruch.
1: In Münster setzen die Fraktionsspitzen der schwarz-roten Koalition heute ihr Treffen fort. Dabei wollen die Vorsitzenden Thorsten Frei von der CDU, Alexander Hoffmann von der CSU und Matthias Mirsch von der SPD den Kurs für die kommenden Monate abstimmen. Unter anderem geht es um die Debatte über das Ende der abschlagsfreien Rente nach 45 Beitragsjahren. Weitere Themen sind die geplanten Reformen in den Bereichen Steuern, Gesundheit und Pflege. Vor mehr als 11 Jahren ist in den französischen Alpen eine Germanwings-Maschine absichtlich zum Absturz gebracht worden. Heute beginnt vor dem Landgericht Braunschweig ein weiterer Zivilprozess zu der Katastrophe mit 150 Toten. 30 Kläger wollen von der Bundesrepublik Deutschland zwischen 500 und 110.000 Euro. Aus Braunschweig, Jannik Wiechers.
3: Die Angehörigen von Todesopfern der Absturzkatastrophe werfen den Behörden vor, die Flugtauglichkeit des Co-Piloten vor dem Unglück nicht ausreichend überwacht zu haben. Dieser war, so hatten es die Unfalluntersuchungen ergeben, psychisch erkrankt, was bei den regelmäßigen flugmedizinischen Untersuchungen im Vorfeld aber nicht aufgefallen war. Nach einer vorläufigen rechtlichen Einschätzung hält es das Landgericht Braunschweig allerdings für unwahrscheinlich, dass der Staat den Forderungen nachkommen muss. Stattdessen könnten die Klägerinnen und Kläger Schadenersatzforderungen an die Fluggesellschaft richten.
1: Der FC Bayern und der VfB Stuttgart eröffnen am Abend im ausverkauften Münchner Olympiastadion die 64. Saison der Fußball-Bundesliga. Als klarer Favorit für die neue Spielzeit gilt der amtierende deutsche Meister und Pokalsieger aus München. Für die Tabellenplätze dahinter werden Borussia Dortmund und RB Leipzig gehandelt. Aufgestiegen in die Bundesliga sind Schalke, Elversberg und Paderborn. Das waren die Nachrichten. Das Wetter in Deutschland. Heute tagsüber gebietsweise Schauer und Gewitter, im Südosten länger trocken, Höchstwerte liegen zwischen 21 bis 31 Grad. Auch am Samstag Schauer und Gewitter, im Südosten bleibt es freundlicher, 21 bis 26 Grad. Und am Sonntag dann wechselnd wolkig, auch Schauer und Gewitter, im Südosten zeitweise heiter, dann Temperaturen zwischen 20 bis 28 Grad. Es ist 4.03 Uhr.
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4: Schönen frühen Freitagmorgen wünsche ich Ihnen. Ich bin Clemens Nicol und diese Stunde spiele ich Ihnen Kompositionen von Antonio Rossetti, Giacomo Puccini und zu Beginn Jean-Philippe Rameau. Hier ist Musik aus seiner Oper Abaris Uli Buriat, gespielt vom WDR-Sinfonieorchester Köln unter Olli Mustonen.

Applaus für das WDR-Sinfonieorchester Köln und Dirigent Olli Mustonen. Das war Musik aus der Oper Abaris Uli Boreat von Jean-Philippe Rameau, hier im ARD-Nachtkonzert präsentiert von BR Klassik. Und jetzt nicht eine Opernmelodie, sondern ein Capriccio Sinfonico für Orchester von Giacomo Puccini. Hier ist das Orchestre Nationale dell'Opera de Monte Carlo unter Claudio Scimone.

Das Capriccio Sinfonico von Giacomo Puccini hier im ARD-Nachtkonzert, gespielt vom Orchestre Nazionale dell'Opera de Monte Carlo unter Claudio Scimone. Und jetzt ein Oboenkonzert in C-Dur von Antonio Rossetti, gespielt von dem Oboisten Kurt Meyer und dem Zürcher Kammerorchester. Am Pult Johannes Mösus.

Der Oboist Kurt Meyer und das Zürcher Kammerorchester unter der Leitung von Johannes Mösus mit einem C-Dur-Oboen-Konzert von Antonio Rossetti. Und gleich hier im ARD-Nachtkonzert die 5-Uhr-Nachrichten.

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1: Um 5 Uhr mit Emily Seidel. Nach der Sturzflutkatastrophe in Nepal und Tibet suchen Helfer in den Schlammmassen weiter nach etwa 1400 Vermissten. Die Zahl der Toten geben die Behörden aktuell mit fast 400 an. Aus der Nachrichtenredaktion Petra Mittermeier.
2: Im Katastrophengebiet sind nach Angaben der nepalesischen Regierung mehr als 13.000 Rettungskräfte von Armee und Polizei im Einsatz. Sie konnten gestern mehr als 570 Menschen retten. Viele Orte sind für die Einsatzkräfte nur schwer oder noch gar nicht zu erreichen. Straßen und Brücken wurden zerstört. Die Flutwelle hat ganze Dörfer mitgerissen und unter Schlamm und Geröll begraben. Am Mittwoch waren gewaltige Schlamm- und Wassermassen durch Täler im Himalaya-Gebiet geschossen, mutmaßlich nach einem Gletscherabbruch.
1: Nach dem US-Prozess gegen den Instagram-Mutterkonzern Meta fordern Verbraucherschützer auch für Deutschland strengere Social-Media-Regeln. Schutzmaßnahmen wie Zeitlimits und nächtliche Sperren könnten den Nutzungsdruck von Minderjährigen verringern, sagte die Chefin des Bundesverbands der Verbraucherzentralen POP, dem Redaktionsnetzwerk Deutschland. Dabei bezieht sie sich auf den Vergleich, den Meta in den USA geschlossen hat und der unter anderem Änderungen zum Jugendschutz vorantreibt. Der Thüringer Landtag stimmt heute über ein konstruktives Misstrauensvotum gegen Ministerpräsident Vogt ab. Die AfD hat die Abstimmung beantragt. Ihr Kandidat für das Amt des Regierungschefs ist der Fraktionsvorsitzende Höcke. Begründet wird der Antrag damit, dass dem CDU-Politiker Vogt vor kurzem der Doktortitel entzogen worden ist. Es ist bereits das zweite Mal in diesem Jahr, dass die AfD ein konstruktives Misstrauensvotum beantragt. Ein Erfolg gilt als unwahrscheinlich. Notwendig für eine Wahl Höckes sind 45 Stimmen. Die AfD verfügt im Erfurter Landtag über 32 Abgeordnete. Heute Abend eröffnen der FC Bayern München und der VfB Stuttgart die neue Saison der Fußball-Bundesliga. Anstoß ist um 20.30 Uhr. Aus der Sportredaktion Luise Kropf.
3: In Sachen Meisterschaft sind sich viele jetzt schon einig. Der Titel kann in dieser Saison eigentlich nur an den FC Bayern München gehen, wie so oft in den letzten Jahren. Dass der Doublesieger ins Straucheln gerät, ist kaum vorstellbar, zumal der Kader noch stärker zu sein scheint als letzte Saison. Das Verfolgerfeld könnte aus Borussia Dortmund, RB Leipzig und dem VfB Stuttgart bestehen. In dieser Saison sind drei Aufsteiger mit dabei. Die SV Elversberg spielt zum ersten Mal in der Bundesliga. Der SC Paderborn und Schalke 04 kennen die größte Fußballbühne in Deutschland schon aus den vergangenen Jahren.
1: Das waren die Nachrichten. Das Wetter in Deutschland. Tagsüber heute gebietsweise Schauer und Gewitter, im Südosten länger trocken, Höchstwerte 21 bis 31 Grad. Auch am Samstag Schauer und Gewitter, im Südosten freundlicher 21 bis 26 Grad. Und Sonntag dann wechselnd wolkig, Schauer und Gewitter, im Südosten zeitweise heiter bei 20 bis 28 Grad. Es ist 5.03 Uhr.
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4: Schönen guten Morgen, ich bin Clemens Nicol und wir beginnen diese Stunde mit der Ouvertüre aus einer frühen Verdi-Oper, die heißt Un giorno di regno, König für einen Tag, wenn das kein gutes Motto für diesen Freitag ist.

Die BBC Philharmonic Manchester unter Edward Downes hier im Ali-Nacht-Konzert mit der Ouvertüre zur Verdi-Oper Un Giorno di Regno, König für einen Tag. Das war Verdis zweite Oper und zugleich sein erster Versuch auf dem Gebiet der komischen Oper. Verdi hatte in den Jahren davor schwerste persönliche Verluste erlebt. Seine beiden kleinen Kinder und seine erste Ehefrau waren innerhalb kurzer Zeit gestorben. Und ausgerechnet in dieser Lebenssituation musste er eine heitere Oper vollenden. Wie bitter. Von Verdis Opernouvertüre geht es jetzt in das London des frühen 18. Jahrhunderts zu Georg Friedrich Händel und einem Concerto Grosso in F-Dur. Auch diese Musik war mit dem Theater eng verbunden. Sie ist wahrscheinlich auch im Umfeld einer Opernaufführung erklungen. Hier ist das Orchester The English Concert unter Trevor Pinnock.

The English Concert hier im ARD-Nachtkonzert unter der Leitung von Trevor Pinnock, der es vom Cembalo aus geleitet hat, mit dem Concerto Grosso in F-Dur, Werkverzeichnis 315 von Georg Friedrich Händel. Und wir kommen zu Clara Schumann und ihrem Klaviertrio in G-Moll. Das hat sie 1846 in Dresden geschrieben und es zählt zu ihren wichtigsten kammermusikalischen Werken. Das ist aber kein Virtuosenstück mit bloßer Klavierbegleitung. Alle drei Instrumente, also Geige, Cello und Klavier, sind in ein dichtes, gleichberechtigtes Gespräch eingebunden. Wir hören den ersten Satz aus diesem Klaviertrio mit der Geigerin Anne-Sophie Mutter, dem Cellisten Pablo Ferrandes und Lambert Orkes am Klavier.

Der erste Satz aus dem Klaviertrio in G-Moll von Clara Schumann. Gespielt von der Geigerin Anne-Sophie Mutter, dem Cellisten Pablo Ferrandes und dem Pianisten Lambert Orkis. Hier im ARD-Nachtkonzert präsentiert von BR Classic. Und nach dieser konzentrierten, ernsten Klangwelt von Clara Schumann jetzt ein Exkurs nach Wien zu Johann Strauss Sohn und seinem Walzer Wiener Blut. Und dieser Titel, der verdichtet ein musikalisches Bild der Stadt Wien. Hier gibt's Eleganz, Lebenslust, Tanz und immer auch eine Prise Melancholie.

Wiener Blut, einer der großen Walzer von Johann Strauss, Sohn, gespielt von den Wiener Philharmonikern unter Lorin Masel, hier im ARD-Nachtkonzert präsentiert von BR Klassik. Um von Walzer im großen Orchesterklang geht es jetzt zurück in die Barockzeit zu einem selten zu hörenden Instrument, nämlich der Mandoline. Hier ist ein Lautenkonzert von Johann Friedrich Fasch, gespielt von dem Mandolinisten Alon Sariel aus Israel.

Ein Lautenkonzert von Johann Friedrich Fasch, gespielt auf der Mandoline von Alon Sariel. Begleitet hat ihn das Concerto Foscari hier im AD-Nacht-Konzert, präsentiert von BR Klassik, dem Klassikprogramm des Bayerischen Rundfunks. Und wir wechseln vom mitteldeutschen Hofmilieu in die internationale Konzertwelt von Joseph Haydn. Haydns Londoner Sinfonien waren für ein großes, neugieriges und anspruchsvolles Publikum komponiert. Und das Finale der Sinfonie Nummer 97 ist dafür ein ideales Beispiel.

Die österreichisch-ungarische Haydn-Philharmonie unter der Leitung von Adam Fischer mit dem vierten Satz aus der Sinfonie Nummer 97 von Joseph Haydn. Und das war unser ARD-Nachtkonzert für heute. Ich bin Clemens Nicol. Ich bedanke mich für Ihr Zuhören und wünsche Ihnen jetzt noch einen guten Start in diesen Freitag. Machen Sie es gut.

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1: Um 6 Uhr mit Claudia Leonhardt. Die Gewerkschaft IG Metall lehnt den Vorschlag zur Verlängerung der Wochenarbeitszeit bei VW-Beschäftigten ab. Sachsens Ministerpräsident Michael Kretschmer hatte wegen der Krise beim Autobauer vorgeschlagen, die 35-Stunden-Woche ohne Lohnausgleich auf 40 Stunden zu verlängern. IG Metall-Bezirksleiter Jan Otto sagte dem MDR, der Vorschlag gehe grundsätzlich am Problem vorbei. Nicht die Produktionskosten seien entscheidend, sondern wie VW den schwächelnden Absatz wieder steigern könne. Für das Zwickauer Werk forderte Otto klare Pläne, wie nach 2030 eine Vollauslastung erreicht werden könne. Bei VW wird derzeit über drastische Sparmaßnahmen diskutiert. Mögliche Werksschließungen verunsichern die Mitarbeiter. Der Thüringer Landtag stimmt am Vormittag über einen Misstrauensantrag der AfD gegen Ministerpräsident Mario Vogt ab. AfD-Fraktionschef Björn Höcke begründete das Vorgehen mit Vogts aberkanntem Doktortitel. Das Misstrauensvotum ist laut Thüringer Verfassung erfolgreich, wenn die Mehrheit der Abgeordneten einen Nachfolger wählt. Höcke benötigt für einen Erfolg mindestens 45 Stimmen. Die AfD hat 32 Abgeordnete. CDU, BSW, Linke und SPD hatten vorab deutlich gemacht, dass sie Höcke nicht wählen. In Magdeburg soll ein neues nationales Schwimmzentrum entstehen. Der Stadtrat nahm die Pläne am Abend mit großer Mehrheit an. Der Neubau soll 51 Millionen Euro kosten und 2029 fertig sein. Die Stadt beteiligt sich mit rund 11 Millionen Euro. Als Übergangslösung wurde beschlossen, das provisorische Gerichtsgebäude, in dem gegen den Attentäter von Magdeburg verhandelt wurde, mit einem Schwimmbecken auszustatten. Nach der Sturzflut in Nepal ist die Zahl der Todesopfer auf über 460 gestiegen. Wie die nepalesische Polizei mitteilte, wurden über 1500 Menschen gerettet, darunter viele Verletzte. Hunderte Menschen werden noch vermisst. Hilfsorganisationen befürchten, dass neuer Regen zu weiteren Überflutungen führen könne. In Teilen Deutschlands ist am frühen Morgen eine partielle Mondfinsternis zu beobachten gewesen. Das Ereignis begann gegen 4.33 Uhr mit dem Eintritt des Mondes in den Kernschatten der Erde. Laut MDR-Wetterstudio hatten Frühaufsteher in der Oberlausitz und im Erzgebirge eine gute Sicht, während im Rest von Mitteldeutschland Wolken den Blick versperrten. Das waren die Nachrichten. Das Wetter mit den Temperaturen um 5 Uhr. Auf dem Brocken stark bewölkt 15 Grad, Chemnitz wolkig 21, Dresden wolkig 20 Grad, Eisenach leichter Regen 20, Erfurt stark bewölkt 20 Grad, Fichtelberg wolkig 17, Gera wolkig 20, Görlitz wolkig 16 Grad, Halle leichter Regen 17, Leipzig wolkig 18, Magdeburg wolkig 20 Grad und Meiningen wolkig 18. Sonnenaufgang in Halle ist heute 6.18 Uhr. Sonnenuntergang ist 20.08 Uhr. Heute neben vielen Wolken gelegentlich auch etwas Sonne, dabei immer wieder Schauer und mitunter kräftige Gewitter. Höchstwerte von Südwest nach Ost 24 bis 30 Grad. Morgen meist ein freundlicher Sonne-Wolken-Mix, anfangs im Osten noch letzte Schauer und später von Westen her vereinzelt Schauer, sonst meist trocken. Höchstwerte 22 bis 26 Grad und am Sonntag viel Sonne, ein paar Wolken und weitgehend trocken und kaum Temperatur. MDR Verkehrsdienst. A2 Richtung Berlin zwischen Allerengersleben und Eilsleben. 3 Kilometer stockender Verkehr an einer Baustelle. B93 Richtung Borna zwischen Pölbitz und Krossen. Behinderungen durch einen Feuerwehreinsatz. Soweit der MDR Verkehrsdienst. Es ist 6.04 Uhr.
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2: An diesem Freitagmorgen mit Stefan Blattner im Studio. Guten Morgen wünsche ich. Los geht's mit Musik von Antonio Salieri.

Presto aus der Sinfonie D-Dur von Antonio Salieri, der dritte Satz. Die Budapester Streicher brachten uns hinein in diesen Freitagmorgen. Wir schreiben den 28. August, 6:07 MDR Klassik. Was haben wir vor in dieser Stunde? Gleich der Blick in die Geschichte, da geht's ins antike Rom. Ans Ende des Römischen Reiches, wie es kam, dazu gleich mehr in unserem Blick in die Geschichte. Aktuelle Geschichte, dann gespiegelt in der Medienschau, die Reise des amerikanischen CIA-Chefs nach Moskau hat für viele Spekulationen gesorgt. Mehr und mehr wird darüber bekannt. Hören Sie dazu Kommentare heute aus den Medien, 10:30 und 7:10 an gewohnter Stelle. Der Spielplan, unsere Klassikempfehlungen heute für ein MDR Musiksommerkonzert, für das den Naumburger Orgelsommer und dann geht es noch zum internationalen Bad Schandauer Musiksommer. Das haben wir vor in dieser Stunde. Schön, dass Sie bei uns sind. Jetzt gibt es Musik von Louis Moreau, Gottschalk und André Ernest Mutter ist Gretry.

0: Die Ouvertüre zu einer komischen Oper von André Ernest Modeste Guérétry, der brachte das Kunststück fertig vor und nach der Französischen Revolution doch recht erfolgreich zu sein. Das Orchestre de Bretagne hier unter Stefan Sanderling. Damit 6.14 Uhr.
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0: Zu wenig Brot, zu viele Spiele, das ist sehr kurz gefasst eine der vielen Erklärungen für das Ende des antiken Rom. Immer wieder wurde und wird in der Moderne auf den Untergang Roms als Menetekel für die eigene Gesellschaft verwiesen. Weist nicht der viel beschriebene Niedergang der imperialen Weltmacht USA verblüffende Parallelen auf? In jedem Falle hat der Untergang Roms keineswegs so laut krachend stattgefunden, wie das einem solchen weltgeschichtlichen Koloss anstünde. Zumindest aus heutiger Sicht. Und dass das alte Rom mit einem Tag das Zeitliche segnete, ist auch eine spätere Geschichtsklitterung. Dieser Tag, unser heutiger Stichtag, soll der 28. August 476 gewesen sein. Warum? Dazu gleich mehr. Das Ende Roms. Sven Hecker weiß Näheres.
2: Weltuntergangsstimmung im Römischen Reich Mitte des 5. Jahrhunderts. Denn weit verbreitet ist hier der Glaube, dass der Zusammenbruch Roms zugleich das Ende aller irdischen Tage bedeute. Und die Zeichen scheinen untrüglich. Orientius, ein gallischer Bischof und Zeitzeuge, berichtet:
3: Müde erwartet alles das greisenhafte Ende der Welt. Und schon läuft ab die Zeit am letzten Tage. Siehe, wie rasch der Tod die ganze Welt bezwungen und welch starke Völker die Wucht des Krieges zu Boden geworfen hat.
2: Was hat dich bloß so ruiniert, großes Rom, das vielleicht beliebteste aller Rätsel unter Historikern? Heute herrscht das Bild vom morbiden Rom vor, zunehmend kraftlose Kaiser im Stich gelassen von der korrupten Staatsbürokratie, Herrscher, denen Grundbesitzer die Steuern verweigern und deren Macht an Kirchen und Heerführer übergeht, das Weltreich ein tönerner Koloss, dem germanische Stämme nur noch den Todesstoß versetzen. Dabei stehen die Germanen schon lange nicht mehr nur an den Grenzen des Imperiums. Als die römischen Bürger ihrem Staat zunehmend Abgaben und Wehrdienst verweigern, werden gern Germanen aufgenommen, als Steuerzahler und als Söldner zum Schutz gegen die anrückenden Hunnen. Die germanischen Dienstleister bekommen Land zugewiesen, sie steigen auf, gewinnen im 4. Jahrhundert eine dominante Rolle in der Armee und bekleiden immer mehr führende Heermeisterposten. Der Historiker Alexander Demand kommentiert:
3: Indem das römische Heer im Lauf der Jahrhunderte zunehmend von Germanen unterwandert wurde, entstand ein politischer Gefahrenherd, den alle unterschätzten. Die Germanen hatten niemals die Absicht, das Reich zu zerstören. Ihnen ging es allein um Teilhabe an dem dortigen Wohlstand.
2: Einer der germanischen Heermeister, Odoaker, ist es, der sich im Sommer 476 an die Spitze einer Soldatenrevolte gegen den Römer Orestes stellt. Orestes ist selbst Heerführer, aber noch wichtiger, er steuert seinen Sohn Romulus Augustulus, den weströmischen Kindkaiser, einen Knaben von 9 Jahren. Seinen zumeist germanischen Soldaten verweigert Orestes das einst versprochene Land. Deshalb wird er gemeuchelt. Im Kampf um die Partizipation, die Teilhabe, übernehmen die barbarischen Hilfstruppen der Römer mit überlegener Kampfkraft die Macht, schreibt Historiker Alexander Demand.
3: Insofern darf man die Auflösung des Imperiums als Ergebnis einer misslungenen Integration verstehen.
2: Odoaker, wohl aus der Gegend von Thüringen stammend, lässt sich von seinen Soldaten zum König Italiens ausrufen. Das römische Kaiserkind aber schickt der Germane gnädig in Frührente. Kein Inferno, kein Donnerschlag, kein Abstürzen des Himmels.

Nicht mal ein kleines Erdbeben. Das römische Weltreich ist am Ende. Indes der Untergang Roms am 28. August 476, an dem Tag also, als der Kindkaiser abgesetzt wird, das ist eine Erfindung der Neuzeit. Rom wurde nicht an einem Tag zerstört.

0: Das Trio 1700 mit dem dritten Satz Allegro assai aus dem Trio D-Dur von Joseph Haydn, 6.22 Uhr.
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0: Und die kommt von Franz Karl Adelbert Eberwein. In Weimar ist dieser Name groß. Eberwein, Angehöriger einer Familiendynastie, ja, die wichtige Beiträge zur Musikentwicklung im klassischen und nachklassischen Weimar geleistet hat. Eberwein mit 17 Jahren war Flötist der großherzoglichen Kapelle, dann Mitglied bis 1849. Goethe hat sehr schnell seine Begabung erkannt, hat ihm auch eine Weiterbildung bei Zelter in Berlin ermöglicht. Eberwein dann 1826 stieg er zum Musikdirektor auf, war vielfältig tätig, auch als Kirchenmusiklehrer. Ja, Goethe, sein großer Förderer, zu ihm hatte er ein gutes Verhältnis. 25 Jahre lang leitete Eberwein die Hauskonzerte und Festmusiken im Goethehaus, hat viele Gedichte Goethes vertont und schuf Bühnenmusiken zum Monodrama Prosperina und zum Faust und die Szene zum Garten aus der Faustmusik von Franz Karl Adelbert Eberwein, jetzt hier bei uns als Musikbeispiel, gespielt von den Thüringer Symphonikern Saalfeld-Rudolstadt.

Der Untertakt zur Szenegarten aus der Faustmusik von Franz Karl Adalbert Eberwein hier mit dem Thüringer Symphoniker in Saalfeld-Rudolstadt. 6.26 Uhr, gleich 6:30 Uhr. Wir schauen gleich auf Wetter und Verkehr. Und das ist Musik von Johann Georg Heinrich Backofen mit Dieter Klöcker Klarinette und dem SWR-Rundfunkorchester Kaiserslautern. Und gleich bei uns der Service Aktuelles zu Wetter und Verkehr.

0: 6.30 Uhr ist es, 6:30.
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0: Aktuell Richtung Erzgebirge und Oberlausitz noch ein paar Auflockerungen. Sonst schon dichte Wolken, vor allem von Wartburgkreis über den Harz und Burgenlandkreis bis zur Altmark schon Schauer. Heute tagsüber neben vielen Wolken gelegentlich etwa Sonnenschein, wiederholt Schauer oder auch kräftige Gewitter. Die Höchstwerte in der Oberlausitz bis 30, sonst 24 bis 28 Grad und schwül ist es heute. Die Aussichten morgen im Osten noch letzter Regen aus der Nacht, dann meist trocken und zeitweise viel Sonne. Später wieder etwas wolkiger, vereinzelt Schauer, 22 bis 26 Grad. Am Sonntag dann ein Mix aus Sonne und Wolken, meist trocken. Am Montag wieder wechselhafter mit einzelnen Schauern, aber es bleibt sommerlich warm. Der MDR-Verkehrsdienst mit zwei Meldungen. A2 Richtung Berlin zwischen Allerringersleben und Eilsleben. 5 Kilometer stockender Verkehr an einer Baustelle, 10 Minuten Verzögerung. Und B93 Richtung Borna zwischen Pölbitz und Krossen. Behinderungen durch einen Feuerwehreinsatz. Soweit der MDR-Verkehrsdienst. Fahren Sie vorsichtig.
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Das Kammerorchester Karl Philipp Emanuel Bach und Hartmut Hähnchen mit Musik von Friedrich II., König von Preußen. Der erste Satz Allegro assai aus der Sinfonie D-Dur des so kunstsinnigen Monarchen. MDR-Klassik am Freitagmorgen, 6.35 Uhr, gleich bei uns die Medienschau. Heute zu Kommentaren zum Besuch des CIA-Chefs in Moskau. Da wurde viel hineininterpretiert und mehr wird auch deutlich, was die Reise wohl sollte. Kommentare dazu nach Musik von Josef Martin Kraus und Jean Sibelius. Guten Morgen.

0: Wilde Wrang, Violine und das WDR-Sinfonieorchester Köln mit der Humoreske D-Dur von Jean Sibelius, 6.40 Uhr.
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0: Es war der erste Besuch eines US-Geheimdienstchefs seit Beginn des Ukraine-Kriegs in Russland. John Ratcliffe reiste über Riga nach Moskau und hat dort offenbar mit einem russischen Geheimdienstchef gesprochen. Ging es um mögliche russische Attacken auf die NATO, wie US-Medien spekulieren, oder um ein mögliches Engagement Russlands im Iran? Über Inhalte wurde offiziell nichts bekannt. Hören Sie unsere Medienschau.
2: Russland stiefelt durch Teile Afrikas, lässt seine Drohnen offenbar bis nach Leipzig fliegen und ruiniert lieber sich selbst, als dass es seinen imperialen Größenwahn eindämmt, schreibt die Volksstimme aus Magdeburg. Insofern ist es ein kleines Zeichen der Hoffnung, dass der CIA-Chef mal eben nach Moskau fliegen kann. Angesichts des Irrsinns, der Trumps Politik leitet, muss man allerdings befürchten, dass sich da gerade zwei Mächte absprechen, deren Handeln jeweils unkalkulierbar ist. Die vereinte Unberechenbarkeit macht die Welt ganz bestimmt nicht sicherer. Die Augsburger Allgemeine meint dazu: Dass Putin bereit ist, weiter zu eskalieren, daran sollte inzwischen kein Zweifel mehr herrschen. Die NATO scheint sich dessen sehr wohl bewusst zu sein. Erst vor wenigen Tagen zeigte sie in einem großen Manöver, wie sie ihrerseits auf eine Eskalation antworten könnte. Die Frage ist, hat Putin die Botschaft verstanden? Auch die Frankfurter Allgemeine blickt auf den Kreml-Chef. Mit Cyberangriffen, Sabotageakten und immer dreisteren Drohneneinsätzen testet er die Entschlossenheit und Geschlossenheit der NATO. Ermuntert dazu wurde er, vor allem auch von einem US-Präsidenten, der sich nicht mehr als Schutzherr Europas versteht. Wird das den Kreml beeindrucken? Ein Besuch des CIA-Chefs reicht dafür nicht. Wenn Washington wirklich etwas zur Abschreckung Putins tun will, dann sollte es im Baltikum und in den anderen Frontstaaten amerikanische Soldaten in erheblicher Stärke stationieren. Bild.de findet: Putins stärkste Waffe ist nicht die Armee, sondern die Zerstrittenheit seiner Gegner. Der Westen, Europa, die NATO müssen zusammenstehen gegen die Feinde von außen und deren Marionetten von innen. Auf Deutschland müssen sich gerade jetzt alle Partner verlassen können. Abschließend die Einschätzung der Nürnberger Zeitung. Solche Besuche sind sehr selten. Wie brisant die Lage dann sein kann, wenn sie stattfinden, zeigt nämlich ein Rückblick auf den letzten Flug eines CIA-Chefs nach Russland. Das war im November 2021. Damals warnte Ratcliffes Vorgänger William Burns Wladimir Putin persönlich davor, die Ukraine militärisch anzugreifen. Das Ergebnis ist bekannt.
0: Die Medienschau heute mit Kommentaren zum Besuch des CIA-Chefs in Moskau. MDR Klassik, jetzt ein Walzer von Francis Poulenc.

Dieser Walzer, C-Dur von Francis Poulenc, gespielt vom Orchestre National de France unter Charles Dutoit, 6:45, MDR Klassik. Gleich bei uns der Spielplan, die Klassik-Tipps für den Freitag und das nahe Wochenende und zuvor Musik einer Leipziger Musikinstitution von Karl Reinecke.

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1: Waldromantik ist der Name eines Konzerts, das Sie heute Abend auf der Waldbühne Bennekenstein im Oberharz erleben können. Der MDR Musiksommer lädt ja in diesem Jahr ein unter dem Thema Wald. 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Und wir bleiben in Sachsen-Anhalt. In Naumburg findet heute Abend das Finale des internationalen Naumburger Orgelsommers statt. Und gleich zwei französische Orgelvirtuosen werden zu erleben sein. Jean Vexeau aus Nancy und Jean-Baptiste Monod aus Rouen. Sie spielen erstmals gemeinsam an der großartigen Hildebrand-Orgel der Stadtkirche St. Wenzel. Musikalisch geht es durch 350 Jahre von norddeutscher Orgeltradition und Bach bis zur französischen Romantik und auch zur frühen Moderne. All das erklingt auf der wunderbaren Hildebrand-Orgel. Beginn 19:30 in der Stadtkirche St. Wenzel in Naumburg. Tickets gibt es in der Touristinformation Naumburg oder an der Abendkasse. In Bad Schandau können Sie heute Abend ein großes Chorkonzert erleben. Gleich zwei große Ensembles gestalten diesen Abend zusammen. Das Ensemble Bucapella Limburg, das sich aus ehemaligen Limburger Domsingknaben gegründet hat und bereits vielfach international ausgezeichnet wurde. Und mit dabei ist auch der Philharmonische Chor Dresden, einer der prägenden Konzertchöre der Elbestadt. Geh aus, mein Herz und suche Freud ist der Titel des Konzerts. Zu hören sein wird die gleichnamige Vertonung von Max Bruch, wie auch Werke von Giovanni Gabrieli, Fanny Hensel, Astor Piazzolla. Beginn ist 19:30 in der St. Johanneskirche in Bad Schandau. Tickets vorab beim Touristservice Bad Schandau und an der Abendkasse. Und dann haben wir noch zuletzt einen Blick nach Chemnitz. Dort ist heute Abend das Landesjugendensemble neueste Musik zu hören. Das Ensemble hat sich auf die Fahnen geschrieben, die musikalische Gegenwart zu erforschen und unterschiedliche Kompositionstechniken des 20. und 21. Jahrhunderts zu zeigen. 18 Schülerinnen und Schüler bilden das Ensemble jedes Jahr neu, denn die Mitglieder nehmen an einem Workshop teil und bringen ihr Erprobtes dann heute Abend zur Aufführung. Im Konzert interpretieren sie zwei Stücke von Thomas Nathan Krüger, Tomoko Yokokawa und solistisch gibt es dann auch gesetztes Akkordeon. Uraufführungen übrigens beginnen heute 19 Uhr in der Städtischen Musikschule Chemnitz und in den nächsten Tagen ist das Ensemble auch in Leipzig und Erfurt zu Gast. Und ja, das war für heute der Spielplan. Reichliche Empfehlungen, wie ich finde, das waren die Klassik-Tipps bei uns.
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Das Robert-Schumann-Quartett hörten wir mit einem Satz aus ganz kleinen Stücken für Streichquartett von Theodor Kirchner. 7:05 damit. Das ist Musik von Johann Baptist Kramer, gespielt von Harold Charlie und den London Mozart Players. Und ja, in der nächsten Stunde, da schauen wir unter anderem vorbei im Theater Plauen-Zwickau. Das hat auch natürlich Sommertheater gespielt. Ein besonderes Spektakel, da gibt es den Grafen von Monte Cristo. Und zwar als Musical, wie es gewesen ist. Wir sagen es Ihnen in der nächsten Stunde hier bei MDR Klassik. Guten Morgen.

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3: Um 7 Uhr mit Claudia Leonard. Die Gewerkschaft IG Metall lehnt den Vorschlag zur Verlängerung der Wochenarbeitszeit bei VW-Beschäftigten ab. Sachsens Ministerpräsident Michael Kretschmer hatte wegen der Krise beim Autobauer vorgeschlagen, die 35-Stunden-Woche ohne Lohnausgleich auf 40 Stunden zu verlängern. IG Metall-Bezirksleiter Jan Otto sagte dem MDR, der Vorschlag gehe grundsätzlich am Problem vorbei. Nicht die Produktionskosten seien entscheidend, sondern wie VW den schwächelnden Absatz wieder steigern könne. Für das Zwickauer Werk forderte Otto klare Pläne, wie nach 2030 eine Vollauslastung erreicht werden könne. Bei VW wird derzeit über drastische Sparmaßnahmen diskutiert. Mögliche Werksschließungen verunsichern die Mitarbeiter. Der Thüringer Landtag stimmt am Vormittag über einen Misstrauensantrag der AfD gegen Ministerpräsident Mario Vogt ab. AfD-Fraktionschef Björn Höcke begründete das Vorgehen mit Vogts aberkanntem Doktortitel. Das Misstrauensvotum ist laut Thüringer Verfassung erfolgreich, wenn die Mehrheit der Abgeordneten einen Nachfolger wählt. Höcke benötigt für einen Erfolg mindestens 45 Stimmen. Die AfD hat 32 Abgeordnete. CDU, BSW, Linke und SPD hatten vorab deutlich gemacht, dass sie Höcke nicht wählen. In Magdeburg soll ein neues nationales Schwimmzentrum entstehen. Der Stadtrat nahm die Pläne am Abend mit großer Mehrheit an. Der Neubau soll 51 Millionen Euro kosten und 2029 fertig sein. Die Stadt beteiligt sich mit rund 11 Millionen Euro. Als Übergangslösung wurde beschlossen, das provisorische Gerichtsgebäude, in dem gegen den Attentäter von Magdeburg verhandelt wurde, mit einem Schwimmbecken auszustatten. Nach der Sturzflut im Grenzgebiet von Nepal und China ist die Zahl der Todesopfer auf mehr als 460 gestiegen. Wie die nepalesische Polizei mitteilte, wurden über 1500 Menschen gerettet. Im Zentrum des Katastrophengebiets in Tibet wurden die Rettungseinsätze gestoppt. Laut chinesischen Angaben droht ein See, der sich hinter Schlamm- und Geröllmassen aufgestaut hat, über die Ufer zu treten. In Teilen Deutschlands ist am frühen Morgen eine partielle Mondfinsternis zu beobachten gewesen. Das Ereignis begann gegen 4.33 Uhr mit dem Eintritt des Mondes in den Kernschatten der Erde. Laut MDR-Wetterstudio hatten Frühaufsteher in der Oberlausitz und im Erzgebirge eine gute Sicht, während im Rest von Mitteldeutschland Wolken den Blick versperrten. Das waren die Nachrichten. Das Wetter mit den Temperaturen um 6 Uhr. Auf dem Brocken wolkig 15 Grad, Chemnitz bedeckt 21, Dresden leicht bewölkt 20 Grad, Eisenach wolkig 19, Erfurt bedeckt 19 Grad, Fichtelberg stark bewölkt 20, Gera stark bewölkt 21 Grad, Görlitz leicht bewölkt 15, Halle nach Regen 17 Grad, Leipzig bedeckt 18, Magdeburg wolkig 20 Grad und Meiningen wolkig 18 Grad. Heute viele Wolken und wiederholt Schauer oder Gewitter, 24 bis 30 Grad, schwül und windig. Morgen meist ein freundlicher Sonne-Wolken-Mix, dabei nur einzelne Schauer, 22 bis 26 Grad. MDR Verkehrsdienst. A2 Richtung Berlin zwischen Allerengersleben und Eilsleben, 5 Kilometer stockender Verkehr an einer Baustelle. Hier dauert es etwa 10 Minuten länger. Vorsicht auf der A2 Richtung Berlin zwischen Burgzentrum und Burg Ost liegt ein Unterlegkeil auf der Fahrbahn. B93 Richtung Borna zwischen Pölbitz und Krossen, Behinderungen durch einen Feuerwehreinsatz. Soweit der MDR Verkehrsdienst. Es ist 7.04 Uhr.
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4: Mit Stefan Blattner im Studio. Ich grüße Sie mit Musik vom Dresdner Hofe von Johann David Heinichen. Guten Morgen.

energiegeladene Musik, gespielt vom Ensemble Zephyro, ein Allegro von Johann David Heinichen. Das Entree dieser Stunde. 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Was haben wir vor? Bis 8, 10 vor 8 die Klassik News. Zuvor schauen wir nach vorn auf die Köthener Bachfesttage. Die beginnen am 2. September. Wir schauen auf das Programm und wir schauen auf eine heutige Premiere. Der Graf von Monte Cristo am Theater Plauen-Zwickau, und zwar als Musical. Wir haben die Proben besucht, heute Abend Premiere. Und ja, mehr dazu zu dieser Monte Cristo Produktion nach Musik von Frédéric Chopin und Pablo de Sarasate.

0: Anne Sophie Mutter, die Solistin in den Zigeunerweisen hier von Pablo de Sarasate. MDR Klassik, 7:11 haben wir es. Das Theater Plauen-Zwickau hat sich viel vorgenommen. Als Sommertheaterspektakel setzt man den Graf von Monte Cristo in einer Musical-Version. Ja, wie gelingt es einem zu seiner Zeit über 3 Jahre publizierten Fortsetzungsroman in einer knapp 3-stündigen Musical-Variante auf die Bühne zu bringen? Wolfgang Schilling war bei einer der letzten Proben dabei und seine Antwort auf diese Frage, die hören Sie jetzt.
1: Leinenlos am Zwickauer Schwanenteich. Hier sticht das Theater der Stadt mit dem Grafen von Monte Cristo in See. Das verspricht Dramatik und Unterhaltung, denn hier wird die alte Geschichte von Alexandre Dumas und Auguste Marquet, die das lesehungrige Publikum in den 1840er Jahren in Atem hielt, in ein Musical verpackt. Auch für den mit allen Wassern der Branche gewaschenen Gastregisseur Manfred Onur Nutka eine Premiere.
2: Das ist tatsächlich eine neue Begegnung, ja. Also der ist mir noch nie untergekommen. Und die Herausforderung ist, glaube ich, diesen Fortsetzungsroman, was es ja mal war, der erschien in den Zeitungen, den einfach so zu verdichten, dass der in eine publikumstaugliche Musical-Zeitspanne passt. Und da haben sich die Autoren einfach ausgedacht, dass sie sich eher auf die Liebesgeschichte kaprizieren, als auf diese super lange Rache-Arie. Die wird also relativ kompakt abgehandelt. Bei uns steht einfach die Liebesgeschichte im Vordergrund.
1: Edmond, der spätere Graf von Monte Cristo und seine Mercedes. Die Sopranistin Christina Maria Gass gehört zum Zwickauer Ensemble. Ihr Partner Yannick Harneid ist, seitdem er sein Festengagement an der Staatsoperette Dresden aufgegeben hat, ein gefragter Gast als Musicaldarsteller. Ihr erstes großes Liebeslied singen die beiden am Bug eines Schiffes stehend.

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1: Outet sich der Zwickauer Musical-Kapellmeister Leo Siberski. Und Christopher Melching, der ihn und sein Orchester versteckt hat, verrät, was für ihn als Bühnenbildner die größten Herausforderungen bei dieser Produktion waren.
2: Im Haus mit den Zügen und den Seitenbühnen, da kann man große Verwandlungen machen. Das ist hier gar nicht möglich. Das heißt, man muss eine Welt erfinden, die alles umspannt und trotzdem versuchen, überraschende Elemente einzubauen, damit es für das Publikum doch noch so einen kleinen Zauberwert hat. Und da hilft dann natürlich auch das Ballett.
1: Das hier als ein Ensemble von allegorischen Figuren das Bühnengeschehen kommentiert und, wo es nötig ist, symbolisch befördert. Etwa wenn es gilt, ein wild bewegtes Meer zu tanzen. Im knirschenden Rollkies vor der Bühne.
3: Ja, wir sind so zum Auffrischen und Lebendiger zu machen. Und das, was jetzt die Gegebenheiten betrifft, man muss damit leben. Ja? Wir tanzen in Sneakers, um uns zu schützen vor allem. Aber es ist nicht das erste Mal. Also wir haben Erfahrung, was das betrifft, und wir haben davon keine Angst.
1: Gibt Ballettchef Sergei Vanajev zu Protokoll, und auch der für die diversen Gefechte mit Degen, Messern und blanken Fäusten zuständig. Ständige Kampfchoreograf Fabian Bröhrmann zweifelt nicht am Ergebnis seiner Arbeit.
4: Da muss ich sagen, da bin ich sehr, sehr froh mit den Kollegen, die ich hier habe. Also es gibt keinen, der irgendwie anfängt, am Rad zu drehen. Manchmal gehen die Emotionen ja dann im Spiel auch mit einem durch, was einfach nur menschlich ist. Aber das ist das, was wir halt in den Proben wirklich die ganze Zeit geübt haben, dass die Kämpfe zwar brutal aussehen, aber nicht gefährlich sind.
1: In diesem Sinne können wir also auf ein gutes Ende hoffen, ohne zu spoilern, auch für die beiden schwer Verliebten in den Hauptrollen des Stücks.

Tilga von Monte Cristo als Musical Premiere heute Abend 19 Uhr auf der Bühne am Schwanenteich in Zwickau und dazu natürlich toi toi toi. Weitere Vorstellungen dann zur gleichen Zeit am gleichen Ort am Sonnabend und Sonntag. Für uns berichtete Wolfgang Schilling.

Und das war ein Stück Filmmusik aus der Shakespeare-Verfilmung Zum Kaufmann von Venedig. Filmmusik von Jocelyn Puck. Und jetzt haben wir noch Musik von Jacques Ibert mit dem Brandenburger Symphonieorchester. Und danach schauen wir aufs Börsenparkett nach Frankfurt am Main.

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1: An den US-Börsen haben die Technologiewerte gestern kräftig zugelegt. Auslöser war einmal mehr Nvidia. Der Chip-Konzern hat mit seinen Zahlen und seinem Ausblick die Anleger überzeugt. Umsatz und Gewinn haben sich mehr als verdoppelt. Und auch für das laufende Quartal erwartet Nvidia mehr Umsatz als bislang gedacht. Die Aktie schoss um fast 9% nach oben. Das sorgte auch bei anderen Technologiewerten für Rückenwind. Die Aktien des Softwarekonzerns Salesforce und des Cybersicherheitsspezialisten CrowdStrike legten jeweils rund 20% zu. Doch heute könnte die gute Stimmung an den Märkten schon wieder auf die Probe gestellt werden. Denn am Nachmittag deutscher Zeit spricht der neue US-Notenbankchef Kevin Warsh beim Treffen der internationalen Notenbanken. Die Anleger warten gespannt auf Hinweise zum weiteren Zinskurs der Federal Reserve. Vor allem die weiterhin erhöhte Inflation macht eine schnelle Lockerung der Geldpolitik unsicher. Für den DAX sieht es heute zunächst gut aus. Nach dem Plus an der Wall Street und überwiegend positiven Vorgaben aus Asien rechnen Börsenexperten mit einem freundlichen Handelsstart. Der deutsche Leitindex hatte gestern 0,3% gewonnen und bei über 26.300 Punkten geschlossen. Michelle Goddemeier, ARD Finanzredaktion Frankfurt.

Musik von Bizets Carmen, hier auf die Straße gebracht mit dieser Bläserfassung, gespielt vom Ensemble Dix. 7.26 Uhr in 4 Minuten, 7:30 und mit John Marsh geht's in Richtung Service. 7:30 gibt's wieder Aktuelles zu Wetter und Verkehr.

0: Allegro Spirituoso, der dritte Satz aus der Sinfonie Nummer 2 B-Dur von John Marsh mit den London Mozart Players unter Matthias Barmert. 7.30 Uhr, halb 8.
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0: Aktuell an der Neiße Auflockerungen, sonst meist dichte Wolken, vor allem im Süden Schauer und im Vogtland auch Gewitter. Auf dem Brocken Sturm, Böen, auch im Tiefland, vor allem in Sachsen auch stärkere Böen aus südlicher Richtung. Heute neben vielen Wolken gelegentlich etwas Sonne. Immer wieder Schauer oder kräftige Gewitter, die Höchstwerte in der Oberlausitz bis 30, sonst 24 bis 28 Grad und schwül. Morgen im Osten noch letzter Regen aus der Nacht, dann meist trocken, zeitweise viel Sonne, später wieder etwas wolkiger, vereinzelt Schauer. Die Höchstwerte 22 bis 26 Grad. Am Sonntag und Montag dann leicht wechselhaft, bei einem Mix aus Sonne und Wolken einzelne Schauer, aber oft trocken. Am Montag mitunter auch örtlich Gewitter. Es bleibt sommerlich warm, hören wir gerne. Der MDR-Verkehrsdienst meldet A2 Richtung Berlin zwischen Allerингersleben und Alsleben. 5 Kilometer stockender Verkehr an einer Baustelle, 10 Minuten Verzögerung. B93 Richtung Borna zwischen Pöllbitz und Krossen, da gibt es Behinderungen durch einen Feuerwehreinsatz. Und geblitzt wird auf der A9 Richtung München zwischen Eisenberg und Bad Klosterlausnitz und auf der A38 Richtung Göttingen in Höhe Merseburg Süd. Das war's vom Verkehrsdienst. Ihnen unterwegs eine gute und sichere Fahrt.
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Ein festlicher Morgen, hier musikalisch bebildert vom Deutsch-Italiener Emanuel Ferrari aus der venezianischen Suite. Diesen Satz gespielt von der Oviedo Philharmonia. 7.36 Uhr. Wir schauen gleich nach Köthen. Da beginnen am 2. September wieder die Bachfesttage. Was dürfen wir erwarten? Worauf dürfen wir uns freuen? Das ist gleich ein Thema hier bei MDR Klassik nach diesem Walzer von Renaldo Ahn, gespielt von Catherine Jolie.

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1: Es war die glücklichste Zeit seines Lebens, die 6 Jahre, die Johann Sebastian Bach als Hofkapellmeister in Köthen tätig war. So schrieb er es zumindest in einem Brief an einen Jugendfreund. Deshalb hat die Stadt schon zu DDR-Zeiten beschlossen, Bach zu feiern und das dazu passend die Bach-Festtage ins Leben gerufen. 1967 war das. Seit der deutschen Wiedervereinigung finden sie im Zwei-Jahres-Rhythmus statt und zwar an Spielorten in der Stadt, die mit Bach unmittelbar in Beziehung stehen, etwa dem Schloss und der Jakobskirche, für die er Musik kommt. Komponiert hat, aber auch zum Beispiel in der St. Agnus-Kirche, in der er den Gottesdienst besucht hat. Im Moment läuft quasi das Vorprogramm mit unter anderem der Köthener Bach-Akademie für junge Musikerinnen und Musiker sowie Angeboten für Schulkinder. Die offizielle Eröffnung der Bach-Festtage ist dann am kommenden Mittwoch. Klaus Fischer stimmt sie ein.

0: Bach ist international. Das erkennt man am Barockorchester der Köthener Bachfesttage, dem Bach-Kollektiv. Volkert Ude, der Intendant des Festivals, hat es vor nunmehr 10 Jahren ins Leben gerufen.
1: Das sind 15 Musikerinnen und Musiker aus, ich glaube, 9 verschiedenen Nationen. Und alleine das zu sehen, wie die miteinander Musik machen, kann eine sehr berührende Erfahrung sein.
0: Von Anfang an dabei beim Bach-Kollektiv ist Clara Blessing, Professorin für Barockoboe an der Musikhochschule in Würzburg. Und von Anfang an hat sie ein historisches Musikinstrument fasziniert, das in der Ausstellung im Köthener Schloss gezeigt wird. Eine Oboe d'Amore von Johann Eichentopf, dem bedeutendsten Oboenbauer der Bachzeit in Deutschland.
2: Immer wenn ich hier sein durfte zu den Bach-Festtagen, bin ich um die Vitrine rumgeschlichen, in der das Original liegt. Und jetzt durften wir das vermessen, zusammen mit Alberto Ponchio aus Vicenza, einem fantastischen Oboenbauer. Und er hat jetzt extra für uns eine 1:1 Kopie angefertigt.
0: Alberto Ponchio hat sich in seinem Leben, bevor er Oboenbauer wurde, als Wissenschaftler unter anderem mit der Tiefseeforschung beschäftigt. So ist er mit der modernen Computertechnik bestens vertraut und konnte unter anderem genau berechnen, wie die Luftströme in der Eichentopf-Oboe fließen und das verwendete Holz chemisch analysieren mit einer speziellen Software, die er selbst entwickelt hat. Nun hält Clara Blessing das neue alte Instrument erstmals in Händen.
2: Das ist wie Weihnachten.
0: Ein nachgebautes Eichentopfinstrument besitzt die junge Würzburger Professorin bereits. Das Vorbild liegt in einem Museum in Venedig.
2: Das ist ein sehr solistisches Instrument, kräftig, zupackend. Und diese Eichentopf-Oboe hat einen komplett anderen Charakter, ist ganz elegant, warm, zart, überhaupt nicht aufdringlich. Und trotzdem hat man beim Spielen sofort ein freies Gefühl. Wenn ich ein Instrument zum ersten Mal spiele, ich merke, ob ich Lust bekomme, weiter drauf zu spielen. Und das ist bei der Oboe auf jeden Fall so.
0: Neben dem Bach-Kollektiv und Clara Blessing mit ihrer Oboe werden einige weitere, teils prominente Gäste bei den Bachfesttagen erwartet, betont Intendant Volkert Ude und nennt den französischen Cellisten Jean-Guillon Keras.
1: Ich halte den für einen der besten Interpreten derzeit für die Solosuiten von Johann Sebastian Bach, die hier in Köthen geschrieben worden sind. Der spielt alle 6 Suiten in 3 Konzerten an 3 verschiedenen historischen Bachorten, also absolut einzigartig.
0: Auf dem Gebiet der historischen Tasteninstrumente gehört der in Moskau geborene und in Berlin lebende Cembalist und Pianist Alexander Melnikow zu den Besten seiner Zunft.
1: Der macht einen Klavierabend, wo der vom Cembalo bis zu einem modernen Bechsteinflügel mit einigen Zwischenschritten Fantasien spielt aus verschiedenen Epochen und Zeiten auf den dazu passenden Instrumenten. Auch das ist etwas, was nur in Köthen möglich ist, weil wir hier über eine großartige Sammlung von historischen Tasteninstrumenten verfügen.
0: Gemeinschaft, so lautet das inoffizielle Motto der Köthener Bachfesttage, betont Intendant Volkert Ude und spielt auf die familiäre Atmosphäre an, die in Köthen zwischen den musikalischen Gästen und dem Publikum herrscht. Wie diese Gemeinschaft trägt, wird sich beim Abschlusskonzert zeigen. Das findet am Sonntag der Landtagswahl in Sachsen-Anhalt statt und endet gegen 18.15 Uhr, also dann, wenn die ersten Hochrechnungen kommen.
1: Deswegen werde ich das Publikum bitten, die Handys auszulassen, bis wir fertig sind. Ich selber muss mich auch zusammenreißen, weil ich ein sehr politisch denkender Mensch bin.
0: Eins ist Volkert Ude in diesem Zusammenhang besonders wichtig.
1: Wenn man Bachsche Werke spielt, dann kann man sich nicht anbrüllen, dann funktioniert es nicht.
3: Denn Bach ist Humanität pur. Klaus Fischer hat das Programm der Köthener Bachfesttage 2026 vorgestellt, deren Vorprogramm bereits läuft. Sie finden im Netz alle Veranstaltungen. Das offizielle Eröffnungskonzert mit dem Bach-Kollektiv und der Sopranistin Miriam Feuersinger. Dann am kommenden Mittwoch, am 2. September, 19 Uhr in der Kirche St. Agnus in Köthen. 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

Und hier haben wir das Köthner Bach Kollektiv gehört mit Musik von Johann Georg Linicke. Das Köthner Bach Kollektiv, wie gesagt, also spielt am 2. September 19 Uhr das Eröffnungskonzert der Köthener Bachfesttage. 7.47 Uhr MDR Klassik, gleich bei uns die Klassik News.

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1: Die Goethe-Medaille 2026 geht an den estnischen Komponisten Arvo Pärt, die italienische Übersetzerin Anita Raja und den griechischen Theaterregisseur Promodus Tsinikoris. Mit der Auszeichnung würdigt das Goethe-Institut ihren Beitrag zum internationalen Kultur- und Bildungsaustausch. Pärt wird für seine weltweit menschenverbindende Musiksprache geehrt. Nach seiner Emigration aus dem sowjetisch besetzten Estland lebte er fast 30 Jahre in Berlin. Dort entstanden Werke wie Spiegel in Spiegel. Arvo Pärt ist 90 Jahre alt, wird selbst nicht nach Weimar kommen, aber sein Sohn Michael Pärt, der vorab auf einem Podium über die Zeit seiner Eltern im Exil gesprochen hat und auch darüber, was er von seinem Vater musikalisch gelernt hat.
2: Die Mut zu haben, Ausdauer zu haben, um nicht alles gleich resolut in einer Kadenz zu finden, um zu warten, ist das okay? Ich glaube, das vielleicht hat das ein bisschen geholfen mit der Musik von meinem Vater.
1: Das sagte Michael Pärt, er ist auch heute Produzent für Musik, vor allem für Filme. Er nimmt heute stellvertretend für seinen Vater Arvo Pärt die Goethe-Medaille entgegen. Die Goethe-Medaille wird heute am 28. August, dem Geburtstag Goethes, in Weimar verliehen. Beim gleichzeitig stattfindenden Kunstfest wird das Werk der drei Preisträger auch auf der Bühne vorgestellt. Das Musikfest Berlin eröffnet am Abend mit der Antioper Le Grand Macabre von György Ligeti. Damit feiert das Fest gleichzeitig 75 Jahre Berliner Festwochen. Auf dem diesjährigen Programm stehen deshalb Stücke, die mit der Geschichte der Festwochen verbunden sind, darunter George Gershwins Oper Porgy and Bess, die bereits 1952 bei den Berliner Festwochen zu erleben war, oder auch der Eröffnungsoper von Ligeti, der nach Angaben der Organisatoren zu den prägenden Komponisten der Berliner Festwochen gehörte. Das Musikfest Berlin läuft bis zum 23. September und wird von den Berliner Festspielen in Kooperation mit der Stiftung Berliner Philharmoniker veranstaltet. Die Gewinner des Kompositionswettbewerbs beim internationalen Georges Enescu-Wettbewerb 2026 stehen fest. Bei der Eröffnungsgala in Bukarest wurden die Preise in den drei Kategorien vergeben. In der Kategorie Sinfonische Musik gewann Zhang Xiao aus China mit seinem Werk Quadruple Blue, Four Odes for the Abyssal Seas. Der Preis für Kammermusik ging an den Franzosen Adrien Sassier. Der Georges Enescu-Wettbewerb gehört zu den wichtigen internationalen Musikwettbewerben Rumäniens, ist nach dem rumänischen Komponisten und Geiger Georges Enescu benannt. Die Ausgabe 2026 läuft noch bis zum 20. September in Bukarest. Und soweit für heute unsere Classic News.
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Die Kamerate Köln mit Musik von Karl Stamitz, MDR Klassik. In der nächsten Stunde, da schauen wir wieder in die Feuilletons. Da wird unter anderem die Rede sein von einer Sternstunde für Autogrammjäger.

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3: Um 8 Uhr mit Claudia Leonard. Die Gewerkschaft IG Metall lehnt den Vorschlag zur Verlängerung der Wochenarbeitszeit bei VW-Beschäftigten ab. Sachsens Ministerpräsident Michael Kretschmer hatte wegen der Krise beim Autobauer vorgeschlagen, die 35-Stunden-Woche ohne Lohnausgleich auf 40 Stunden zu verlängern. IG Metall-Bezirksleiter Jan Otto sagte dem MDR, der Vorschlag gehe grundsätzlich am Problem vorbei. Nicht die Produktionskosten seien entscheidend, sondern wie VW den schwächelnden Absatz wieder steigern könne. Für das Zwickauer Werk forderte Otto klare Pläne, wie nach 2030 eine Vollauslastung erreicht werden könne. Bei VW wird derzeit über drastische Sparmaßnahmen diskutiert. Mögliche Werksschließungen verunsichern die Mitarbeiter. Der Thüringer Landtag stimmt am Vormittag über einen Misstrauensantrag der AfD gegen Ministerpräsident Mario Vogt ab. AfD-Fraktionschef Björn Höcke begründete das Vorgehen mit Vogts aberkanntem Doktortitel. Das Misstrauensvotum ist laut Thüringer Verfassung erfolgreich, wenn die Mehrheit der Abgeordneten einen Nachfolger wählt. Höcke benötigt für einen Erfolg mindestens 45 Stimmen. Die AfD hat 32 Abgeordnete. CDU, BSW, Linke und SPD hatten vorab deutlich gemacht, dass sie Höcke nicht wählen. In Magdeburg soll ein neues nationales Schwimmzentrum entstehen. Der Stadtrat nahm die Pläne am Abend mit großer Mehrheit an. Der Neubau soll 51 Millionen Euro kosten und 2029 fertig sein. Die Stadt beteiligt sich mit rund 11 Millionen Euro. Als Übergangslösung wurde beschlossen, das provisorische Gerichtsgebäude, in dem gegen den Attentäter von Magdeburg verhandelt wurde, mit einem Schwimmbecken auszustatten. Chinas Rettungskräfte haben nach der Sturzflut ihre Arbeiten im Katastrophengebiet in Tibet eingestellt. Wie das chinesische Staatsfernsehen mitteilte, hat sich hinter Schlamm- und Geröllmassen ein See aufgestaut. Er drohe, über die Ufer zu treten. Luftaufnahmen zeigen, dass er auf nepalesischem Gebiet liegen soll. Den Behörden in Nepal zufolge stieg die Zahl der Toten auf über 460. In Teilen Deutschlands ist am frühen Morgen eine partielle Mondfinsternis zu beobachten gewesen. Das Ereignis begann gegen 4.33 Uhr mit dem Eintritt des Mondes in den Kernschatten der Erde. Laut MDR-Wetterstudio hatten Frühaufsteher in der Oberlausitz und im Erzgebirge eine gute Sicht, während im Rest von Mitteldeutschland Wolken den Weg versperrten. Das waren die Nachrichten. Das Wetter mit den Temperaturen um 7 Uhr. Auf dem Brocken stark bewölkt 17 Grad, Chemnitz bedeckt 20, Dresden wolkig 21 Grad, Eisenach wolkig 19, Erfurt wolkig 21 Grad, Fichtelberg bedeckt 17, Gera stark bewölkt 20 Grad, Görlitz leicht bewölkt 16, Halle Regen 18 Grad, Leipzig wolkig 18, Magdeburg wolkig 19 und Meiningen wolkig 19 Grad. Heute viele Wolken und wiederholt Schauer oder Gewitter. 24 bis 30 Grad, schwül und windig. Morgen meist ein freundlicher Sonne-Wolken-Mix, dabei nur einzelne Schauer, 22 bis 26 Grad. MDR Verkehrsdienst. A2 Richtung Berlin zwischen Allerengersleben und Eilsleben. 5 Kilometer stockender Verkehr an einer Baustelle. Vorsicht auf der A9 Richtung Berlin zwischen Kleinmarzehns und Niemegk liegt ein Reifen auf der Fahrbahn. A38 Richtung Göttingen zwischen Leinefelde-Worbis und Heilbad-Heiligenstadt steht ein defekter PKW. Im Landkreis Zwickau ist die Denkritzer Landstraße zwischen Grimmitschau und dem Abzweig Lauenhain wegen Reinigungsarbeiten gesperrt. Soweit der MDR-Verkehrsdienst. Es ist 8.04 Uhr.
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2: Mit Stefan Blattner, einen guten Morgen wünsche ich. Mit Musik von Claude Debussy.

Das Ballet aus der Petite Suite von Claude Debussy im Original für Klavier zu vier Händen. Hier die Orchesterfassung gespielt vom Orchestre National de Lyon unter June Merkel. MDR Klassik, wir blicken in dieser Stunde auf den Radioabend. Da sind wir international unterwegs. Zuerst geht's mit uns nach England zu den BBC Proms nach London. Dort trifft Beethoven auf mexikanische Gegenwart mit Gustavo Dudamel und dem Los Angeles Philharmonic Orchestra. Und dann geht's in die Ukraine, in das große Konzertstudio nach Kiew. Mehr zu unserem Konzertabend gegen 8:45. Erst einmal bei uns der Blick in die Feuilleton Sandra Hüller, die Leipziger Schauspielerin, geboren klar ist in Suhl. Aber sie lebt in Leipzig und ist unglaublich erfolgreich. Viele, viele Filme sind da zu erleben, zu feiern. Und sie war auch leibhaftig gerade in Leipzig zu erleben. Eine Sternstunde auch für Autogrammjäger. Mehr erzählt gleich Wolfgang Schilling in unserem Feuilleton nach Musik von Domenico Cimarosa und Josef Suk. Guten Morgen.

0: denn die kamen im Gegensatz zu Cannes, wo der Film den Regiepreis gewann, ganz nah ran an ihr Idol. Ich bin stolz auf den Film, sagt Sandra Hüller, die Wahlleipzigerin. Es ist eine Fiktion, kein Biopic. Ein Film, in dem Sandra Hüller eine beherrschte Erika Mann spielt. Sehr still, sehr ruhig, sehr intensiv sei sie. Auch am Steuer des alten Buicks, den sie durchs cineastische Nachkriegsdeutschland lenkt. Das Fahren des Großen mit Kraft in den Armen zu steuernden Wagens hat sie übrigens in Leipzig geübt. Einer aus dem Oldtimer-Museum hier hat geholfen, verrät die Leipziger Volkszeitung. Schauspielerei als harte Arbeit, insofern passte auch die schlichte rote Strickjacke zur Premierenfeier in Leipzig. Der Kulkwitzer See ist eben nicht die Côte d'Azur. Dort in Cannes trug Sandra Hüller zur Premiere einen puscheligen Überwurf, der eher an eine Arbeit der nun im Alter von 97 Jahren gestorbenen japanischen Künstlerin Yayoi Kusama erinnerte. Die mit dem Kürbis tanzte, hat die Frankfurter Allgemeine ihren Nachruf überschrieben und zeichnet ihrerseits Punkt für Punkt das Bild eines globalen Megastars nach, der sozusagen im geschützten Raum der Psychiatrie das machen konnte, worauf es wirklich ankam. Kunst schaffen, Kunst als Therapie, ja vor allem aber einfach Kunst, lesen wir da. Und das draußen, im wahren, wilden Leben, aber noch ein paar andere am Erfolg beteiligt waren. Die Megagaleristen Larry Gagosian und David Zwirner sorgten dank immer weiter kletternder Auktions- und Verkaufspreise dafür, dass die psychedelisch wirkenden Visionen Kusamas vom endlosen Punktgeflecht über der Welt erstaunlich wahr wurden. Das Netzwerkdenken der Internet-Ära verwebte sich ebenso nahtlos mit ihm wie die Turbokapitalisierung des Kunstmarkts. Sie selbst malte einfach immer weiter an ihrem Bild der Alleinheit im Zeichen des Punktes, so die FAZ. Und damit machen auch wir einen Punkt und gehen noch ins Theater, das des Jahres 2026, auf das von Magdeburg im vergangenen Jahr folgen in diesem nun die Münchner Kammerspiele, hat die Kritikerumfrage der Fachzeitschrift Theater Heute ergeben. Das passt, denn auch die Inszenierung des Jahres, der 7-Stunden-Wallenstein von Jan-Christoph Gockel, dieses Schlachtfest in 7 Gängen, das jede Minute wert ist, ist zur Inszenierung des Jahres gewählt worden. Und in München darf die Intendantin Barbara Mundel, die das alles mit ihrem Ensemble geschafft hat, nun gehen. Trotz dieser Erfolge hat die Stadt ihr keine Vertragsverlängerung angeboten, sondern die Stelle einfach neu ausgeschrieben. Wer sagt eigentlich, dass man aufhören soll, wenn es gerade anfängt, schön zu sein, lesen wir in der Süddeutschen, die weiter schreibt, dass es einige Jahre dauert, bis sich Publikum und künstlerische Leitung aneinander gewöhnen, ist fast schon eine Theaterbinse. Mundels Vorgänger Matthias Lilienthal ging es nicht besser. Er schmiss hin, bevor im Raum stand, dass sein Vertrag nicht verlängert wird. Heute wirkt es in Gesprächen allerdings so, als sei Lilienthal, der sich gern als extra wurstig und kunstfern inszeniert, allzeit von allen geliebt worden, während er gerade an der Berliner Volksbühne den Kampf um die Gunst der Leute von neuem aufnehmen muss. Wir wünschen ihm viel Glück beim Freischwimmen und Barbara Mundel eine schicke neue Stelle. Und damit guten Tag.
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Eine Polka von Jacques Offenbach war das, gespielt vom Orchester der Gulbenkian-Stiftung Lissabon. Gulbenkian war ein Ölmagnat und ein kunstsinniger Wirtschaftslenker, ein Stifter. Ihm verdankte Lissabon auch ein wunderbares Museum, ein Kunstmuseum, das Gulbenkian-Museum. Wenn Sie mal einen Regentag haben sollten in Lissabon, unbedingt hin. Es lohnt sich unbedingt. 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Jetzt gibt's eine Sonate von Antonio Soler auf einer Harfe, gespielt von Godelieves Chama, und dann noch ein Branle von Michael Pretorius mit dem New London Concert. Die Zeit mit auf den Weg, 8:22 Uhr. 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

The New London Consort mit einem Branle von Michael Praetorius als aus Terpsichore. Das ist eine Sammlung von Tänzen von Michael Praetorius, 312 größtenteils französische Tänze, 1612 in Wolfenbüttel herausgegeben. Terpsichore, klar, der Titel Beziehungsreich. Terpsichore ist in der griechischen Mythologie die Muse des Tanzes. 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Ob Muße beim Wetter heute aufkommt, können Sie gleich selbst beurteilen. Wir schauen gleich auf Wetter und Verkehr.

0: 8:30 Uhr, 8:30, 8:30.
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0: An der Neiße gibt es aktuell noch Auflockerungen, ansonsten meist dichte Wolken, vor allem über Thüringen und im Südwesten von Sachsen Schauer und vor allem im Erzgebirge und um Jena Gewitter. Heute dann neben vielen Wolken ab und zu etwas Sonne, aber immer wieder Schauer oder auch kräftige Gewitter. Die Höchstwerte in der Oberlausitz bis 30, sonst 24 bis 28 Grad und es ist recht schwül. Morgen im Osten noch letzter Regen aus der Nacht, dann meist trocken und zeitweise viel Sonne. Später wieder etwas wolkiger, vereinzelt Schauer, Höchstwerte 22 bis 26 Grad. Am Sonntag und Montag dann leicht wechselhaft, Mix aus Sonne und Wolken, einzelne Schauer kann es geben. Meist ist es aber trocken, am Montag mitunter auch örtlich Gewitter, es bleibt sommerlich warm. Der MDR-Verkehrsdienst mit diesen Meldungen: A2 Richtung Berlin zwischen Allerингersleben und Eilsleben. 5 Kilometer stockender Verkehr an einer Baustelle. Vorsicht auf der A4 Frankfurt Richtung Dresden zwischen Weimar und Apolda. Da liegen Metallteile auf der rechten Fahrspur. Vorsicht auf der A9 Richtung Berlin zwischen Kleinmarzehns und Niemegk. Ein Reifen liegt da auf der Fahrbahn. Und im Landkreis Zwickau ist die Denkritzer Landstraße zwischen Krimitschau und dem Abzweig Lauenhain wegen Reinigungsarbeiten gesperrt. Geblitzt wird auf der A9 Richtung Berlin zwischen Halle und Bitterfeld-Wolfen, auf der A9 Richtung München zwischen Eisenberg und Bad Klosterlausnitz und ein Blitzer auf der A38 Richtung Göttingen in Höhe Merseburg Süd. Soweit der MDR Verkehrsdienst. Fahren Sie vorsichtig.
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0: The English Concert mit einem Satz Allegro assai aus der Sinfonie Nummer 4 A-Dur von Carl Philipp Emanuel Bach.
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0: Ja, da gibt es jetzt Musik von Richard Wagner, viel über ihn zu erzählen. Ja, dass diese Eulen nach Athen zu tragen. Schauen wir mal auf die sächsischen Spuren, die er da hinterlassen hat. Geboren Klein Leipzig, da ist er zur Schule gegangen. Im Frühjahr 1842 hatte Wagner von der Dresdner Hofoper die Nachricht erhalten, dass man seinen Rienzi aufführen wolle. Uraufführung erfolgreich am 20. Oktober dieses Jahres. Auf dem Schreckenstein, da entstand der erste Tannhäuser-Entwurf. Wagner konnte am 2. Januar 1843 seine Oper Der fliegende Holländer uraufführen. Am 2. Februar wurde er dann zum königlich-sächsischen Kapellmeister der Dresdner Hofoper ernannt und wenig später übernahm Wagner zusätzlich die Leitung der Dresdner Liedertafel und begann mit der Konzeption seiner Oper Lohengrin. Daraus jetzt das Vorspiel, gespielt vom Rundfunk-Sinfonieorchester Berlin unter Marek Janowski.

0: Das Rundfunk-Sinfonieorchester Berlin unter Marek Janowski mit dem Vorspiel zu Wagners Lohengrin. Damit 8.40 Uhr.
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0: Ja, da schauen wir auf unser Radiokonzert ab 20 Uhr hier bei MDR Klassik. Und das führt uns erst einmal nach England. Bei den BBC Proms in London trifft Beethoven auf die mexikanische Gegenwart. Seit 2009 sind Gustavo Dudamel und das Los Angeles Philharmonic regelmäßig Publikumslieblinge bei den Proms. In diesem Jahr dirigiert Dudamel Beethovens rhythmisch vitale 7. Sinfonie und Revolución Diamantina der mexikanischen Komponistin Gabriela Ortiz, ein aufwühlendes Werk über die Wut von Frauen gegen Bevormundung und Gewalt. Eine Aufnahme vom 12. August 26 aus der Royal Albert Hall in London. Und gleich im Anschluss gibt es noch Musik aus Kiew. Im Mittelpunkt des Konzerts steht die Bandura, das ukrainische Nationalinstrument, eine Verbindung aus Laute und Zither mit bis zu 65 Saiten, die Lyotyshynski-Kapella, das Ukrainian Radio Bandura Trio und Julia Kach präsentieren Werke von Michael Berezovsky und Dmitri Botnjanski und ukrainische Volkslieder in Arrangements. Eine Aufnahme vom 11. Juni 2026 aus dem großen Konzertstudio in Kiew. Das also ab 20 Uhr erst nach London und dann nach Kiew. Hier bei MDR Klassik und wir kommen musikalisch zurück nach Norwegen bzw. Deutschland, Mitteldeutschland, Leipzig. Hier ist die Gavotte aus der Holberg-Suite von Edvard Grieg, gespielt vom norwegischen Kammerorchester.

1884, da feierten die Skandinavier den 200. Geburtstag des dänischen Dichters und Historikers Ludwig Holberg. Und aus diesem Anlass, da schrieb Edvard Grieg seine Holberg-Suite für Streichorchester im alten Stil. Ja, da hat er Elemente der barocken Tanzsuiten, wie sie Couperin, Rameau und Bach pflegten, mit seiner eigenen romantischen Musiksprache vereinigt. Und ein Beispiel haben wir gerade gehört, diese Gavotte gespielt vom norwegischen Kammerorchester. 8.45 Uhr, 8:45, 9:15. Jetzt Musik von Franz Anton Hofmeister, gespielt von Musikern des Konsortium Classicum.

0: Das war eine Szene aus dem Ballett, ja, Sie haben es sicherlich erkannt, Schwanensee von Peter Tschaikowski mit dem Arctic Philharmonic Orchestra.
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0: Ja, da hören wir einen Tanz von Alberto Ginastera, gespielt vom MDR-Sinfonieorchester unterm Chef Dennis Russell Davies.

Ein Tanz von Alberto Ginastera, hier gespielt vom MDR Sinfonieorchester und Dennis Russell Davis. Ja, das MDR Sinfonieorchester zu erleben am kommenden Sonnabend. Da gibt es das Abschlusskonzert des diesjährigen Musiksommers. Der steht im Zeichen des Waldes und zum Wald, zur Romantik gehört natürlich das Horn. Da gehören ja Opern wie der Freischütz und so weiter und so fort. Ja, und ein vielbeschäftigter Mann ist der MDR-Hornist Johannes Winkler. Er ist auch in kleiner Besetzung zu erleben in den nächsten Tagen. Und ja, er hat gerade schon bei mir Platz genommen hier im Studio. Wir sind im Gespräch in einer, sag mal, Viertelstunde hier bei MDR Klassik. Ich freue mich drauf und das ist bis zu den Nachrichten noch Musik von Johann Nepomuk Hummel, James Ines Geige und das The London Mozart Players und der Howard Shelley mit dem dritten Satz, einem Rondo aus dem Violinkonzert G-Dur von Johann Nepomuk Hummel.

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3: Um 9 Uhr mit Claudia Leonard. Norwegens König Harald V. ist tot. Wie das Königshaus mitteilte, starb er im Alter von 89 Jahren. Er war 2024 während eines Urlaubs in Malaysia wegen einer Infektion ins Krankenhaus eingeliefert worden und erhielt dort einen Herzschrittmacher. Eine Abdankung schloss er jedoch aus und betonte, sein Eid als König gelte auf Lebenszeit. Der König saß mehr als 3 Jahrzehnte auf dem norwegischen Thron. Sein 53-jähriger Sohn Kronprinz Håkon soll nun sein Nachfolger werden. Im Thüringer Landtag beginnt in diesen Minuten eine Sondersitzung, bei der über einen Misstrauensantrag der AfD gegen Ministerpräsident Mario Vogt abgestimmt werden soll. AfD-Fraktionschef Björn Höcke begründete das Vorgehen mit Vogts aberkanntem Doktortitel. CDU, BSW, Linke und SPD hatten vorab deutlich gemacht, dass sie Höcke nicht wählen. Der Bochumer Politikwissenschaftler Oliver Lemke sagte dem MDR, bei dem Antrag gehe es darum, dem Ministerpräsidenten zu schaden. Außerdem solle das Plagiatsthema am Köcheln gehalten werden. Die Gewerkschaft IG Metall lehnt den Vorschlag zur Verlängerung der Wochenarbeitszeit bei VW-Beschäftigten ab. Sachsens Ministerpräsident Michael Kretschmer hatte wegen der Krise beim Autobauer vorgeschlagen, die 35-Stunden-Woche ohne Lohnausgleich auf 40 Stunden zu verlängern. IG Metall-Bezirksleiter Jan Otto sagte dem MDR, der Vorschlag gehe grundsätzlich am Problem vorbei. Nicht die Produktionskosten seien entscheidend, sondern wie VW den schwächelnden Absatz wieder steigert. Könne. Im Grenzgebiet von China und Nepal gibt es neue Gefahren durch einen See, der sich hinter Schlamm- und Geröllmassen angestaut hat. Wie die Behörden beider Länder mitteilten, besteht die Gefahr einer neuen Sturzflut. Der See beginnt Medien zufolge schon über die Ufer zu treten. Im Katastrophengebiet in Tibet wurden die Rettungsarbeiten eingestellt. Die Zahl der Toten stieg auf über 460. Deutschlands Top-Sprinter Owen Ansah akzeptiert die von der Nationalen Anti-Doping-Agentur vorgeschlagene 4-Jahres-Sperre nicht. Wie die NADA mitteilte, hat der deutsche 100-Meter-Rekordler stattdessen ein Disziplinarverfahren beim deutschen Sportschiedsgericht beantragt. Ansah soll im Juli eine Dopingprobe verweigert haben. Er selbst bestreitet das und sagt, er habe wegen Zeitdrucks keine Probe abgeben können. Der Kontrolleur war außerhalb des von Ansah angegebenen Zeitfensters erschienen. Ansah ist derzeit nicht suspendiert. Das waren die Nachrichten. Das Wetter mit den Temperaturen um 8 Uhr. Auf dem Brocken wolkig 16 Grad, Chemnitz wolkig 20, Dresden wolkig 21 Grad, Eisenach stark bewölkt 20, Erfurt wolkig 22 Grad, Fichtelberg leichter Regen 17, Gera stark bewölkt 21 Grad, Görlitz fast wolkenlos 19, Halle nach Regen 20 Grad, Leipzig wolkig 19, Magdeburg bedeckt 20 und Meiningen leichter Regen 18 Grad. Heute viele Wolken, gelegentlich Sonne und wiederholt Schauer oder Gewitter, 24 bis 30 Grad, schwül und windig. In der Nacht weitere Schauer und Gewitter, 17 bis 13 Grad. Morgen meist ein freundlicher Sonne-Wolken-Mix, dabei nur einzelne Schauer, 22 bis 26 Grad. MDR Verkehrsdienst. A2 Richtung Berlin zwischen Kleinmarzehns und Niemeck, Stau durch ein defektes Fahrzeug im Baustellenbereich. Vorsicht auf der A9 Richtung München zwischen Schkeuditzer Kreuz und Großkugel steht ein defektes Fahrzeug auf der linken Fahrspur. Vorsicht auf der B107 Gentin-Bad Düben zwischen Hüttermühle und Drätzel sind Pferde auf der Fahrbahn. Vorsicht auf der B186 Richtung Zwenkau-Löpschütz. Am Abzweig Zitschen befindet sich eine ungesicherte Unfallstelle. Im Landkreis Zwickau ist die Denkritzer Landstraße zwischen Krimmetschau und dem Abzweig Lauenhain wegen Reinigungsarbeiten gesperrt. Und im Landkreis Gotha auf der Straße zwischen Neudietendorf und Arnstadt Behinderungen wegen der Beseitigung einer Ölspur. Soweit der MDR-Verkehrsdienst. Es ist 9.04 Uhr.
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4: Mit Stefan Plattner im Studio. Ich grüße Sie mit Musik von Luigi Boccherini.

Der dritte Satz, Presto, Minuetto, Presto, aus der Sinfonie B-Dur von Luigi Boccherini gespielt, vom Orchestra of the 18th Century. 7:07. MDR Klassik, ich bin jetzt nicht allein mehr im Studio. Bei mir zu Gast ist Johannes Winkler. Er ist Hornist im MDR Sinfonieorchester, nicht nur dort. Über den Sommer, da spielt er in Bayreuth im Festspielorchester. Das ist jetzt für diesen Sommer erstmal Geschichte, aber er ist viel beschäftigt in diesen Tagen. Der MDR Musiksommer ist auf der Zielgerade. Romantisch geht's dazu. Wald, das Oberthema im MDR Musiksommer, und zum Musiksommer, also zum Wald, gehören natürlich Hörnerklänge ganz unmittelbar dazu. Also ich freue mich auf das Gespräch mit Johannes Winkler. Zuvor gibt's noch Musik von Ferenc Farkas und Arcangelo Corelli.

0: Anna Lamond von Arcangelo Corelli mit dem English Concert unter Trevor Pinnock.
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0: Ja, mir sitzt gegenüber Johannes Winkler. Hallo, guten Morgen.
2: Einen schönen guten Morgen.
0: Herr Winkler. Ja, ich will ihn ganz kurz vorstellen. Er ist Hornist im MDR Sinfonieorchester, aber nicht nur dort. Bis vorgestern Abend hat er noch gespielt im Festspielorchester in Bayreuth. Heute und morgen ist er schon wieder mit seinen Hornkollegen und Sängern des MDR Rundfunkchors beim MDR Musiksommer zu erleben, auf der Waldbühne Bennekenstein im Harz und in der Klosterkirche Ahrensee. Ja, und zwischendurch hat er Zeit gefunden, bei uns vorbeizuschauen. Schön, dass Sie da sind, ja, Herr Winkler.
2: Freue mich auch. Schönen Dank für die Einladung.
0: Wunderbar. Ehe wir auf den MDR Musiksommer schauen, da wollen wir natürlich schauen auf die Bayreuther Festspiele. Jubiläum in diesem Jahr, 150-jähriges Bestehen. Aber ein kleines Jubiläum haben auch Sie feiern können. 20 Jahre sind Sie Mitglied im Festspielorchester in Bayreuth. Sind auch geehrt worden dafür. Was ist denn das für ein Gefühl, 20 Jahre Bayreuth? Was treibt Sie da Sommer für Sommer auf den grünen Hügel?
2: Na, ein bisschen bin ich auch erschrocken über die Zahl, dann 20 Jahre dabei gewesen zu sein. Man rechnet ja zwischendurch immer mal so mit. Aber wenn es dann soweit ist, habe ich dann doch schon einen kleinen Schreck bekommen. 20 Jahre ist auch eine schöne Zahl. Und durch die Ehrung hat mich dann auch so schon der Stolz gepackt, dabei gewesen zu sein, 20 Jahre, das miterleben zu dürfen und hervorragende Musiker, Sängerinnen kennengelernt zu haben, mit denen gemeinsam zu arbeiten. Dann natürlich auch die kleine Leidenschaft von mir, die Musik von Richard Wagner, dort spielen zu dürfen, spielen zu können, sich ausprobieren zu können, dazu zu lernen. Man lernt ja ständig immer weiter an sich zu arbeiten und sich zu erweitern. Und das in der Summe dann noch mit so einem Jubiläum, 20 Jahre geehrt worden zu sein, das ist schon toll.
0: Wie ging es denn damals los? Gab es da einen Impuls, dass Sie gesagt haben, oh, Bayreuth, das wäre toll?
2: Ja, einen ganz kleinen Impuls. Wir hatten einen Kollegen, einen Solohornisten hier für 2 Jahre im Orchester. Der ist dann weitergezogen nach Berlin und der war frisch in Bayreuth angekommen. Und wir hatten uns so unterhalten und er erzählte und schwärmte von Bayreuth und sagte dann am Ende, ach, das wäre auch was für dich, könntest du dir das vorstellen? Und da habe ich ganz blauäugig gesagt, na klar, also das ist ja schon vor über 30 Jahren gewesen, dieser kleine erste Impuls. Und da hat man noch diese jugendliche Leichtigkeit und Naivität. Na klar, das würde ich gern mal kennenlernen. Na, ich stell dich mal dort vor, ich erzähl mir, wer du bist, hat er gesagt. Und dann vergingen so die Jahre und dann hat er gesagt, weißt du was, komm doch mal vorbei, guck dir das mal an.

0: dann musste ich noch ein paar Jahre warten. Und dann war das 2002. Ich kam gerade nach Hause, da gab es noch Anrufbeantworter. Und da sprach Christian Lambert drauf. Ich wusste sofort, ach, Christian Lambert, Hornist, Bayreuther Festspielorchester. Hallo Johannes, kannst du dir vorstellen, diesen Sommer zu kommen? Es ist jemand ausgefallen, wir brauchen dich.
1: Und der Klassiker.
0: Das war der Klassiker, ja. Und dann habe ich sofort mit meiner Frau gesprochen. Und das ist ja auch so ein Thema. Die Familie muss ja da bei dieser Sache mitmachen.
1: Das ist eine ganze Zeit,
0: und
1: ja.
0: Und na klar, hat sie gesagt, fahr da hin. Und dann ab 2002 war ich dann 20 Sommer dort.
1: Dann ist es um Sie geschehen gewesen, 20 ja, Jahre. Sie
0: sprechen das war es, für mich geschehen.
1: Sie sprechen es an. 20 Jahre, da kann man ja schon so auf ein Stück Zeitfenster schauen. Da gab es ja sicher auch eine Entwicklung in Bayreuth. Ist da was zu spüren gewesen?
0: Ja, Entwicklung natürlich familiär. Ich habe Wolfgang Wagner kennengelernt, Gudrun Wagner. Da hatte ein Kollege von uns, der hatte dann dort 50. Geburtstag und sein 10. Bayreuth-Jahr. Und dann haben wir das über Herrn Wagner organisiert. Und der hat gesagt, selbstverständlich macht das. Wir stellen uns alle schön auf eine Treppe und ich komme dazu und da machen wir ein wunderschönes Foto. Das ist übrigens, Max Hilbert ist der Kollege, der ja auch bei uns im Orchester Solohornist ist. Um den handelte es sich damals und den habe ich kennengelernt, Wolfgang Wagner. Dann, als er dann verstorben war und als das alles passierte mit der Umstrukturierung dann in Richtung Katharina Wagner, das habe ich miterlebt. Ich habe leider auch miterleben müssen, dass dieses Familiäre ein bisschen verschwunden ist. Also früher durften unsere Kinder, Familienangehörigen, die durften viel mehr mit ins Festspiel, aufs Festspielgelände drauf. Die saßen mitunter dann in den Endproben, die ganzen Kinder, und waren überglücklich. Und in den Pausen sangen sie dann Lohengrin zwischen Aktmusik dann gegenseitig sich vor und waren alle überglücklich, ihre Eltern unten im Graben zu erleben. Also so eine Entwicklung habe ich leider auch mit erfahren müssen. Ein bisschen auch ein Sicherheitsfaktor ist viel stärker geworden, wie man auf das Gelände kommt. Man muss immer schön seinen Ausweis dabei haben und so weiter. Also dieses unbeschwerte, sommerliche, das ist ein bisschen verloren gegangen. Aber das ist generell in der Zeit ja so.
1: Ist denn das quasi familiäre, sage ich mal, unter den Musikerinnen und Musikern nach wie vor lebendig?
0: Ja, absolut. Das sagen wir eigentlich immer so. Das ist so wie Klassenfahrt in den Sommer. Wir kennen uns ja über viele Jahre, freuen uns, dass wir uns wiedersehen im Sommer. Gemeinsam musikalische Zeit zu verbringen, auch private Zeit zu verbringen, Ausflüge zu machen. Das hält uns natürlich, oder das lockt uns auch immer wieder dahin. Das hält uns zusammen und das ist so ein wunderschöner Reiz.
1: Nach dem großen Wagner gibt es jetzt Musik in kleiner Besetzung oder kleinerer Besetzung auch in den beiden MDR-Musiksommerkonzerten. Heute in Bennekenstein und morgen in Ahrensee. Da musizieren Sie mit MDR-Kollegen im Hornquartett. Dazu singen die Herren des MDR-Rundfunkchores. Hörnerklang, Männerchor. Romantischer geht's eigentlich gar nicht. Wie romantisch wird's?
0: Das ist, ja, Sie sagen es schon, romantischer geht's nicht. Die Steigerung ist noch so eine ganz typische Männerromantik aus dem 19. Jahrhundert.
1: Kitschig wird's aber nicht.
0: Nein, das ist ja so ein Zeitgeist. So diese, wir würden es vielleicht aus der Betrachtung der geschichtlichen Entfernung sagen, ein bisschen verklärt. Aber das ist, ja, da geht es um den Wald, da geht es um Jägerglück, da geht es um einen liebevollen Blick zu einem bezaubernden Mädchen rübergeworfen, da geht es Suche. Trostsuche im Wein oder so. Das ist so diese Männeridylle, Männerromantik des 19. Jahrhunderts. Aber für den einen ist es vielleicht Kitsch, für den anderen ist es Herzensangelegenheit.
1: Also es klingt ganz so, dass Sie nach den großen Lebensfragen bei Wagner ganz gut jetzt auch beim Heurigen unterwegs sind. Bei Wein, Jagd, Horn, Wald. Das sind schöne Themen für Sie jetzt.
0: Ja, natürlich. Und auch gerade bei Wagner und auch in der Musik, die wir heute Abend und morgen Abend spielen werden, ist das Horn immer zuvörderst. Also das Horn spiegelt eigentlich in der Musik immer wieder genau diese Bilder. Jagd, Wald, Jägerglück, Romantik. Das ist bei Wagner ja ein Ton, ein Ruf, der Siegfriedruf und was wir dann heute Abend eben auch in dieser Romantik wiederfinden werden.
1: Ja, Weber quasi, Oriente.
0: Weber,
1: da
0: genau.
1: Ist ja schon Wagner jawohl, vorgezeichnet. Ne? Also was gibt es denn heute ganz genau? Ich will mich jetzt nicht verzetteln.
0: Also heute, wir fangen mit einem Rendezvous de Chasse von Rossini an.

0: für vier Hörner. Das werden wir als Eröffnung, als kleine Ouvertüre spielen. Und dann haben wir von Mendelssohn Bartholdy, von Franz Schubert, von Richard Strauss, von Robert Schumann, entweder a cappella Lieder vom Chor oder in Zusammenspiel mit dem Hornquartett. Also alles 19. Jahrhundert, frühes 20. Jahrhundert bei Richard Strauss. Karl Maria von Weber, das darf ich schon mal verraten, ist so eine kleine Überleitung für das Abschiedskonzert dann am Wochenende, nächstes Wochenende in Suhl. Da haben wir auch was vorbereitet. Da muss das Publikum aber ordentlich klatschen, dass es eine Zugabe gibt von Karl Maria von Weber.
1: Da wollen wir noch nicht zu viel verraten. Ja, ja, ja. Also jetzt gibt es erstmal die Konzerte in Bennigenstein und Arendsee und ja, viel Spaß, viel Freude.
0: Dankeschön.
1: Bei diesen Konzerten. Bei mir zu Gast war der Hornist Johannes Winkler. Er spielt im MDR-Sinfonieorchester und ist natürlich dann auch am Sonnabend zu erleben beim Abschlusskonzert am kommenden Sonnabend, am 5. September ist das, glaube ich,
0: ja, richtig, jawohl.
1: In der Konzerthalle, Kongresshalle in Suhl. Und da wird es natürlich auch den Freischütz geben von ja. Weber. Und da ist natürlich der Jägerchor. Vielleicht können Sie jetzt mitsingen. Hier hören wir ihn. Gesungen vom MDR Rundfunkchor.

Ein Kinderscherz, ein kleines Stück von Modest Mussorgsky, gespielt von Margaret Fingerhut. MDR Klassik in 2 Minuten, 9:30. Wir schauen gleich wieder auf Wetter und Verkehr. Das ist zuvor noch Musik von Chargounod.

0: 9:30 Uhr, halb zehn, Zeit für den Service.
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0: Heute nehmen vielen Wolken gelegentlich auch etwas Sonnenschein, aber auch immer wieder Schauer oder kräftige Gewitter. Die Höchstwerte in der Oberlausitz bis 30, sonst 24 bis 28 Grad. Recht schwül und windig heute. Morgen im Osten noch letzter Regen aus der Nacht, dann meist trocken und dann auch viel Sonnenschein. Später wieder wolkiger, vereinzelt Schauer. Höchstwerte 22 bis 26 Grad am Sonntag und Montag, leicht wechselhaft. Ein Mix aus Sonne und Wolken, einzelne Schauer. Am Montag mitunter auch örtlich Gewitter, es ist sommerlich warm. Der MDR-Verkehrsdienst mit diesen Meldungen: A2 Richtung Berlin, zwischen Allerringersleben und Eilsleben. 4 Kilometer Stau an einer Baustelle, 20 Minuten Verzögerung. A9 Richtung Berlin, zwischen Kleinmarzehns und Niemeck, Stau durch ein defektes Fahrzeug im Baustellenbereich, plus 10 Minuten. Die B186 Markranstädt-Zwenkau ist am Abzweig Zitschen wegen Bergungsarbeiten gesperrt. Und im Landkreis Gotha auf der Straße zwischen Neudietendorf und Arnstadt, da gibt es Behinderungen wegen der Beseitigung einer Ölspur. Geblitzt wird auf der A9 Richtung Berlin zwischen Halle und Bitterfeld-Wolfen, auf der A9 Richtung München zwischen Eisenberg und Bad Klosterlausnitz und ein Blitzer auf der A38 Richtung Göttingen in Höhe Merseburg Süd. Soweit der MDR-Verkehrsdienst. Fahren Sie vorsichtig.
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Ein Satz aus der English Suite von Hubert Parry war das, gespielt von der City of London Symphony unter Richard Heacock. Jetzt wird's bei uns romantisch. Kammermusik von Franz Schubert hören wir.

Der zweite Satz in Allegro aus dem Concerto Grosso Nummer 10, F-Dur von Giovanni Benedetto Plate, gespielt von der Akademie für Alte Musik Berlin. 9.40 Uhr ist es, MDR Klassik. Die West Side Story von Leonard Bernstein. Musik der großen Emotionen ist das, die schicksalhafte Love Story von Tony und Maria. So aktuell wie vor 400 Jahren, als die Liebe von Romeo und Julia an der Feindschaft ihrer Familien zerbrochen ist. Ja, man kennt sie nicht. Bei Bernstein die Hits aus West Side Story. Tonight, Maria, I feel pretty. Oder I'd like to be in America. Hier hören wir die 12 Cellisten der Berliner Philharmoniker.

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1: Zu wenig Brot, zu viele Spiele. Das ist sehr kurz gefasst eine der vielen Erklärungen für das Ende des antiken Rom. Immer wieder wurde und wird in der Moderne auf den Untergang Roms als Menetheke für die eigene Gesellschaft verwiesen. Weist nicht der viel beschriebene Niedergang der imperialen Weltmacht USA verblüffende Parallelen auf? In jedem Fall hat der Untergang Roms keineswegs so laut krachend stattgefunden, wie das einem solchen weltgeschichtlichen Koloss anstünde, zumindest aus heutiger Sicht. Und dass das alte Rom mit einem Tag das Zeitliche segnete, ist auch eine spätere Geschichtsklitterung. Dieser Tag, unser heutiger Stichtag, soll der 28. August 476 gewesen sein. Warum? Dazu gleich mehr. Das Ende Roms. Sven Hecker weiß Näheres.
2: Weltuntergangsstimmung im Römischen Reich Mitte des 5. Jahrhunderts. Denn weit verbreitet ist hier der Glaube, dass der Zusammenbruch Roms zugleich das Ende aller irdischen Tage bedeute. Und die Zeichen scheinen untrüglich. Orientius, ein gallischer Bischof und Zeitzeuge, berichtet:
3: Müde erwartet alles das greisenhafte Ende der Welt. Und schon läuft ab die Zeit am letzten Tage. Siehe, wie rasch der Tod die ganze Welt bezwungen und welch starke Völker die Wucht des Krieges zu Boden geworfen hat.
2: Was hat dich bloß so ruiniert, großes Rom, das vielleicht beliebteste aller Rätsel unter Historikern? Heute herrscht das Bild vom morbiden Rom vor. Zunehmend kraftlose Kaiser, im Stich gelassen von der korrupten Staatsbürokratie. Herrscher, denen Grundbesitzer die Steuern verweigern und deren Macht an Kirchen und Heerführer übergeht. Das Weltreich ein tönerner Koloss, dem germanische Stämme nur noch den Todesstoß versetzen. Dabei stehen die Germanen schon lange nicht mehr nur an den Grenzen des Imperiums. Als die römischen Bürger ihrem Staat zunehmend Abgaben und Wehrdienst verweigern, werden gern Germanen aufgenommen, als Steuerzahler und als Söldner zum Schutz gegen die anrückenden Hunnen. Die germanischen Dienstleister bekommen Land zugewiesen, sie steigen auf, gewinnen im 4. Jahrhundert eine dominante Rolle in der Armee und bekleiden immer mehr führende Heermeisterposten. Der Historiker Alexander Demand kommentiert:
3: Indem das römische Heer im Lauf der Jahrhunderte zunehmend von Germanen unterwandert wurde, entstand ein politischer Gefahrenherd, den alle unterschätzten. Die Germanen hatten niemals die Absicht, das Reich zu zerstören. Ihnen ging es allein um Teilhabe an dem dortigen Wohlstand.
2: Einer der germanischen Heermeister, Odoaker, ist es, der sich im Sommer 476 an die Spitze einer Soldatenrevolte gegen den Römer Orestes stellt. Orestes ist selbst Heerführer, aber noch wichtiger, er steuert seinen Sohn Romulus Augustulus, den weströmischen Kindkaiser, einen Knaben von 9 Jahren. Seinen zumeist germanischen Soldaten verweigert Orestes das einst versprochene Land. Deshalb wird er gemeuchelt. Im Kampf um die Partizipation, die Teilhabe, übernehmen die barbarischen Hilfstruppen der Römer mit überlegener Kampfkraft die Macht, schreibt Historiker Alexander Demand.
3: Insofern darf man die Auflösung des Imperiums als Ergebnis einer misslungenen Integration verstehen.
2: Odoaker, wohl aus der Gegend von Thüringen stammend, lässt sich von seinen Soldaten zum König Italiens ausrufen. Das römische Kaiserkind aber schickt der Germane gnädig in Frührente. Kein Inferno, kein Donnerschlag, kein Abstürzen des Himmels, nicht mal ein kleines Erdbeben. Das römische Weltreich ist am Ende. Indes der Untergang Roms am 28. August 476, an dem Tag also, als der Kindkaiser abgesetzt wird, das ist eine Erfindung der Neuzeit. Rom wurde nicht an einem Tag zerstört.
1: Und auch nicht nach einem Tag erbaut, wie das Sprichwort heißt. Ja, das war der heutige Blick in die Geschichte von Sven Hecker hier bei MDR Klassik. 9:48 Uhr. Jetzt gibt's Musik von Karl Friedrich Abel.

Lucille, Tempo di Valse, das zweite Stück der zwei Stücke für Klavier von Gustav Holst war das, gespielt von Anthony Goldstone, und das war der Freitagmorgen bei MDR Klassik. Stefan Blattner war für Sie im Studio. Schön, dass ich Sie in den Tag hinein begleiten durfte. Tschüss sage ich für heute mit Musik vom Berliner Hofe von Johann Joachim Quanz. Kommen Sie gut ins Wochenende. Tschüss.

0: Der Haselgrund bei Oberhof. Ein Hase hoppelt über eine Lichtung. Er schnuppert an einem Löwenzahn. Doch ein Rascheln lässt ihn erstarren. Aus dem Dickicht tritt eine finstere Gestalt. Der böse Jäger.
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3: Um 10 Uhr mit Claudia Leonard. Norwegens König Harald V. ist tot. Wie das Königshaus mitteilte, starb er im Alter von 89 Jahren. Er war 2024 während eines Urlaubs in Malaysia wegen einer Infektion ins Krankenhaus eingeliefert worden und erhielt dort einen Herzschrittmacher. Eine Abdankung schloss er jedoch aus. Der König saß mehr als 3 Jahrzehnte auf dem norwegischen Thron. Sein 53-jähriger Sohn Kronprinz Håkon soll nun sein Nachfolger werden. Im Thüringer Landtag läuft eine Sondersitzung, bei der über einen Misstrauensantrag der AfD gegen Ministerpräsident Mario Vogt abgestimmt werden soll. AfD-Fraktionschef Björn Höcke begründete das Vorgehen mit Vogts aberkanntem Doktortitel. Er nannte Vogt in seiner Rede einen Plagiator. CDU-Politiker Vogt warf Höcke vor, dass es ihm nicht um das Land Thüringen gehe. Höcke habe keine politischen Vorhaben genannt. CDU, BSW, Linke und SPD hatten vorab schon deutlich gemacht, dass sie Höcke nicht wählen wollen. Knapp 4 Monate nach der tödlichen Amokfahrt in der Leipziger Innenstadt hat die Staatsanwaltschaft Anklage gegen einen 33-Jährigen erhoben. Wie eine Sprecherin mitteilte, lautet der Vorwurf auf zweifachen Mord und versuchten Mord in 85 Fällen. Zudem werde ihm ein schwerer gefährlicher Eingriff in den Straßenverkehr in 91 Fällen vorgeworfen. Anfang Mai war der Mann mit seinem Auto in die Leipziger Fußgängerzone gefahren. 2 Menschen starben, 6 weitere wurden verletzt. Die Gewerkschaft IG Metall lehnt den Vorschlag zur Verlängerung der Wochenarbeitszeit bei VW-Beschäftigten ab. Sachsens Ministerpräsident Michael Kretschmer hatte wegen der Krise beim Autobauer vorgeschlagen, die 35-Stunden-Woche ohne Lohnausgleich auf 40 Stunden zu verlängern. IG Metall-Bezirksleiter Jan Otto sagte dem MDR, der Vorschlag gehe grundsätzlich am Problem vorbei. Nicht die Produktionskosten seien entscheidend, sondern wie VW den schwächelnden Absatz wieder steigern könne. Deutschlands Top-Sprinter Owen Ansah akzeptiert die von der Nationalen Anti-Doping-Agentur vorgeschlagene 4-Jahres-Sperre nicht. Wie die NADA mitteilte, hat der deutsche 100-Meter-Rekordler stattdessen ein Disziplinarverfahren beim deutschen Sportschiedsgericht beantragt. Ansah soll im Juli eine Dopingprobe verweigert haben. Er selbst bestreitet das. Das waren die Nachrichten. Das Wetter mit den Temperaturen um 9 Uhr. Auf dem Brocken wolkig 16 Grad, Chemnitz bedeckt 20, Dresden wolkig 21 Grad, Eisenach wolkig 21, Erfurt bedeckt 22 Grad, Fichtelberg bedeckt 17, Gera stark bewölkt 20 Grad, Görlitz wolkig 20, Halle nach Regen 21 Grad, Leipzig bedeckt 20, Magdeburg wolkig 21 Grad, Meiningen bedeckt 19 Grad. Heute viele Wolken, gelegentlich Sonne und wiederholt Schauer oder Gewitter, 24 bis 30 Grad, schwül und windig. In der Nacht weitere Schauer und Gewitter, 17 bis 13 Grad. Morgen meist ein freundlicher Sonne-Wolken-Mix, dabei nur einzelne Schauer, 22 bis 26 Grad. MDR Verkehrsdienst. A2 Richtung Berlin zwischen Allerengersleben und Eilsleben. 4 Kilometer stockender Verkehr an einer Baustelle. Hier brauchen Sie 10 Minuten länger. A9 Richtung Berlin zwischen Kleinmarzins und Niemegk. 3 Kilometer Stau durch ein defektes Fahrzeug im Baustellenbereich. Auch hier dauert es 10 Minuten länger. A17 Richtung Dresden zwischen Bad Gottleuba und Baretal. Behinderungen durch einen Feuerwehreinsatz. A72 Richtung Leipzig zwischen Stolberg West und Stolberg Nord. Stock stockender Verkehr wegen eines defekten Fahrzeugs. A72 Richtung Hof zwischen Chemnitz Süd und Stolberg Nord. Stau wegen Bauarbeiten planen Sie auch hier 10 Minuten mehr ein. Die B186 Markranstädt-Zwenkau ist am Abzweig Zitschen wegen Bergungsarbeiten gesperrt. Soweit der MDR-Verkehrsdienst. Es ist 10.04 Uhr.
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3: Um 11 Uhr mit Claudia Leonhardt. Die AfD ist erneut mit dem Versuch gescheitert, Thüringens Ministerpräsidenten Mario Vogt zu stürzen. Bei der Abstimmung in einem konstruktiven Misstrauensvotum stimmten 33 Parlamentarier für AfD-Fraktionschef Björn Höcke. Nötig gewesen wären 45 Stimmen. Offizieller Anlass war diesmal die Aberkennung des Doktortitels des Ministerpräsidenten, wogegen dieser klagt. Die Abstimmung im Erfurter Landtag war geheim. Die Ostsee-Anrainerstaaten wollen eine Taskforce zur Drohnenabwehr einrichten. Bei einem Treffen mit Amtskollegen sagte Bundesinnenminister Alexander Dobrindt in Flensburg, es gehe um schnelle Reaktionen auf russische Bedrohungen und hybride Angriffe. Die Angriffe könnten in den nächsten Monaten in einer neuen Qualität auftreten. Es gehe darum, Konsequenzen folgen zu lassen. Bei dem Treffen geht es auch um den versuchten Drohnenanschlag am Flughafen Leipzig. In Deutschland ist die Zahl der Arbeitslosen im August um 54.000 gestiegen. Wie die Bundesagentur in Nürnberg mitteilte, liegt sie damit bei knapp 3,1 Millionen. Die Arbeitslosenquote sei leicht gestiegen auf 6,5%. Die Nachfrage nach Beschäftigten bleibe weiter verhalten. Auch in Sachsen, Sachsen-Anhalt und Thüringen stiegen die Arbeitslosenzahlen leicht an. Knapp 4 Monate nach der tödlichen Amokfahrt in der Leipziger Innenstadt hat die Staatsanwaltschaft Anklage gegen einen 33-Jährigen erhoben. Wie eine Sprecherin mitteilte, lautet der Vorwurf auf zweifachen Mord und versuchten Mord in 85 Fällen. Zudem werde ihm ein schwerer gefährlicher Eingriff in den Straßenverkehr in 91 Fällen vorgeworfen. Anfang Mai war der Mann mit seinem Auto in die Leipziger Fußgängerzone gefahren. 2 Menschen starben, 6 weitere wurden verletzt. Norwegens König Harald V. ist tot. Wie das Königshaus mitteilte, starb er im Alter von 89 Jahren. Er war 2024 während eines Urlaubs in Malaysia wegen einer Infektion ins Krankenhaus eingeliefert worden und erhielt dort einen Herzschrittmacher. Eine Abdankung schloss er jedoch aus. Der König saß mehr als 3 Jahrzehnte auf dem norwegischen Thron. Sein 53-jähriger Sohn Kronprinz Håkon soll nun sein Nachfolger werden. Das waren die Nachrichten. Das Wetter mit den Temperaturen um 10 Uhr. Auf dem Brocken leicht bewölkt 16 Grad, Chemnitz bedeckt 21, Dresden stark bewölkt 22 Grad, Eisenach bedeckt 22, Erfurt wolkig 23 Grad, Fichtelberg bedeckt 18, Gera wolkig 21 Grad, Görlitz wolkig 20, Halle leichter Regen 23 Grad, Leipzig stark bewölkt 23, Magdeburg wolkig 24 Grad und Meiningen wolkig 19 Grad. Heute viele Wolken, gelegentlich Sonne und wiederholt Schauer oder Gewitter, 24 bis 30 Grad, schwül und windig. In der Nacht weitere Schauer und Gewitter, 17 bis 13 Grad. Morgen meist ein freundlicher Sonne-Wolken-Mix, dabei nur einzelne Schauer, 22 bis 26 Grad. MDR Verkehrsdienst. A2 Richtung Berlin zwischen Allerengersleben und Eilsleben. 3 Kilometer Stau an einer Baustelle. Es dauert 20 Minuten länger. A9 Richtung Berlin zwischen Köselitz und Niemeck. 7 Kilometer Stau durch ein defektes Fahrzeug im Baustellenbereich. Hier brauchen Sie eine halbe Stunde länger. A72 Richtung Leipzig zwischen Hartenstein und Stolberg Nord. 3 Kilometer stockender Verkehr an der Baustelle. Hier dauert es 10 Minuten länger. Die A72 Richtung Leipzig ist zwischen Röther und Böhlen durch einen defekten LKW im Baustellenbereich blockiert, zurzeit in beiden Richtungen Stau. A72 Richtung Hof zwischen Chemnitz Süd und Stolberg Nord, 4 Kilometer Stau wegen Bauarbeiten, es dauert 20 Minuten länger. Die B96 ist zwischen den Abzweig Bergen und Schwarzkolm nach einem Unfall gesperrt und die B186 Markranstädt-Zwenkau ist am Abzweig Zitschen wegen Bergungsarbeiten gesperrt. Soweit der MDR-Verkehrsdienst. Es ist 11.04 Uhr.
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2: Um 12 Uhr mit Caroline Vogt. Die AfD ist erneut mit dem Versuch gescheitert, Thüringens Ministerpräsidenten Mario Vogt zu stürzen. Bei der Abstimmung in einem konstruktiven Misstrauensvotum stimmten 33 Parlamentarier für AfD-Fraktionschef Björn Höcke. Nötig gewesen wären 45 Stimmen. Offizieller Anlass war diesmal die Aberkennung des Doktortitels des Ministerpräsidenten, wogegen dieser klagt. Die Abstimmung im Erfurter Landtag war geheim. Die Ostsee-Anrainerstaaten wollen eine Taskforce zur Drohnenabwehr einrichten. Bei einem Treffen mit Amtskollegen sagte Bundesinnenminister Alexander Dobrindt in Flensburg, es gehe um schnelle Reaktionen auf russische Bedrohungen und hybride Angriffe. Die Angriffe könnten in den nächsten Monaten in einer neuen Qualität auftreten. Es gehe darum, Konsequenzen folgen zu lassen. Bei dem Treffen geht es auch um den versuchten Drohnenanschlag am Flughafen Leipzig. In Deutschland ist die Zahl der Arbeitslosen im August um 54.000 gestiegen. Wie die Bundesagentur in Nürnberg mitteilte, liegt sie damit bei knapp 3,1 Millionen. Die Arbeitslosenquote sei leicht gestiegen auf 6,5%. Die Nachfrage nach Beschäftigten bleibe weiter verhalten. Auch in Sachsen, Sachsen-Anhalt und Thüringen stiegen die Arbeitslosenzahlen leicht an. Norwegens König Harald V. ist tot. Wie das Königshaus mitteilte, starb er im Alter von 89 Jahren. Er war 2024 während eines Urlaubs in Malaysia wegen einer Infektion ins Krankenhaus eingeliefert worden und erhielt dort einen Herzschrittmacher. Eine Abdankung schloss er jedoch aus. Der König saß mehr als 3 Jahrzehnte auf dem norwegischen Thron. Sein 53-jähriger Sohn, Kronprinz Haakon, soll nun sein Nachfolger werden. Im Dresdner Blüherpark ist ein Mann von einem umstürzenden Baum verletzt worden. Wie die Polizei dem MDR mitteilte, kam der 31-Jährige mit Arm- und Beinverletzungen in ein Krankenhaus. Die Feuerwehr wurde gestern am späten Nachmittag alarmiert. Zunächst bestand die Befürchtung, dass noch mehr Menschen unter der großen Pappel liegen. Die Einsatzkräfte entfernten Teile der Baumkrone. Weitere Verletzte wurden aber nicht entdeckt. Zur Ursache des Baumsturzes gibt es noch keine Angaben. Das waren die Nachrichten. Zum Wetter mit den aktuellen Temperaturen. Auf dem Brocken wolkig bei 16 Grad. Chemnitz bedeckt 21. Dresden wolkig 23. Eisenach fast wolkenlos 25. Erfurt stark bewölkt 25. Fichtelberg stark bewölkt 20 Grad. Gera bedeckt 21. Görlitz wolkig 20. Halle 23. Leipzig bedeckt 23. Magdeburg wolkig 25. Und in Meiningen leichter Regen bei 20 Grad. Am Nachmittag Aufheiterungen und viele Wolken, wiederholt Schauer und Gewitter, örtlich auch Unwetter bei schwülen 24 bis 29 Grad. In der Nacht weitere Schauer und Gewitter, Tiefstwerte 17 bis 13 Grad. Morgen Sonne und Wolken, später auch einzelne Schauer möglich bei 22 bis 27 Grad. Am Sonntag wechselhaft mit Sonne, Wolken und einigen Schauern und kaum geänderte Temperatur. MDR Verkehrsdienst. A2 Richtung Berlin zwischen Allerringersleben und Eilsleben 3 Kilometer Stau an der Baustelle. Hier dauert es 15 Minuten länger. A4 Richtung Frankfurt zwischen Wildeck-Hönebach und Friedewald. Behinderungen durch einen defekten LKW auf der rechten Spur. A9 Richtung Berlin zwischen Köselitz und Niemegk. 8 Kilometer Stau durch ein defektes Fahrzeug im Baustellenbereich plus 30 Minuten. A72 Hof Leipzig zwischen Röther und Zwenkau in beiden Richtungen 4 Kilometer Stau durch einen defekten LKW plus 30 Minuten. A72 Richtung Hof zwischen Chemnitz Süd und Stolberg Nord 6 Kilometer Stau wegen Bauarbeiten plus 30 Minuten. Auf der B92 zwischen Gommla und Neuschenke Behinderungen nach einem Unfall. Die B96 ist zwischen Abzweigen Bergen und Schwarzkolm nach Unfall gesperrt. Die B186 Markranstedt-Zwenkau ist am Abzweig Zitschen wegen Bergungsarbeiten gesperrt. Blitzer gibt es auf der A4 Frankfurt Richtung Dresden zwischen Hermsdorf Ost und Rüdersdorf, auf der A14 Richtung Dresden zwischen Magdeburg-Stadtfeld und Wandsleben und auf der A73 Richtung Suhl zwischen Schleusingen und Suhl-Friedberg. Soweit der MDR-Verkehrsdienst. Die Zeit 12.05 Uhr.
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3: Uhr mit Caroline Vogt. Im Katastrophengebiet in Nepal wird eine niedrige zweistellige Zahl deutscher Staatsangehöriger vermisst. Das halte das Auswärtige Amt in Berlin mit. Ein Sprecher erklärte, die deutschen Botschaften in Kathmandu und Peking stünden in engem Kontakt mit den Angehörigen und den örtlichen Behörden. Die Lage im Katastrophengebiet sei weiterhin sehr unübersichtlich. Unterdessen berichtet die Nachrichtenagentur dpa, dass eine vierköpfige deutsche Familie gerettet wurde. Sie sei per Hubschrauber in ein Armeecamp gebracht worden. Nach Angaben des Katastrophenschutzes stieg die Zahl der Toten inzwischen deutlich auf mehr als deutlich 500. Die AfD ist erneut mit dem Versuch gescheitert, Thüringens Ministerpräsidenten Mario Vogt zu stürzen. Bei der Abstimmung in einem konstruktiven Misstrauensvotum stimmten 33 Parlamentarier für AfD-Fraktionschef Björn Höcke. Nötig gewesen wären 45 Stimmen. Offizieller Anlass war diesmal die Aberkennung des Doktortitels des Ministerpräsidenten, wogegen dieser klagt. Die Abstimmung im Erfurter Landtag war geheim. Die Ostsee-Anrainerstaaten wollen eine Taskforce zur Drohnenabwehr einrichten. Bei einem Treffen mit Amtskollegen sagte Bundesinnenminister Alexander Dobrindt in Flensburg, es gehe um schnelle Reaktionen auf russische Bedrohungen und hybride Angriffe. Die Angriffe könnten in den nächsten Monaten in einer neuen Qualität auftreten. Es gehe darum, Konsequenzen folgen zu lassen. Bei dem Treffen geht es auch um den versuchten Drohnenanschlag am Flughafen Leipzig-Halle. Ein Bewerber für den Polizeidienst in Nordrhein-Westfalen darf wegen einer Tätowierung abgelehnt werden. Das hat das Oberverwaltungsgericht Münster entschieden. Der Mann trug auf dem Oberarm zwei Patronen und den Schriftzug Trust No One, also Vertraue niemandem. Nach Ansicht der Richter ergeben sich dadurch Zweifel an der charakterlichen Eignung des Bewerbers. Gerade bei der Polizei seien Vertrauen und Teamarbeit unverzichtbar. Die Ablehnung der Bewerbung bleibt damit rechtsmäßig. Im Dresdner Blüher Park ist ein Mann von einem umgestürzten Baum verletzt worden. Wie die Polizei dem MDR mitteilte, kam der 31-Jährige mit Arm- und Beinverletzungen in ein Krankenhaus. Die Feuerwehr wurde gestern am späten Nachmittag alarmiert. Zunächst bestand die Befürchtung, dass noch mehr Menschen unter der großen Pappel liegen. Die Einsatzkräfte entfernten Teile der Baumkrone. Weitere Verletzte wurden nicht entdeckt. Das waren die Nachrichten. Zum Wetter mit den aktuellen Temperaturen. Auf dem Brocken wolkig 17 Grad, Chemnitz wolkig 24, Dresden bedeckt 22, Eisenach wolkig 24, Erfurt wolkig 25 Grad. Fichtelberg wolkig 21, Gera stark bewölkt 22, Görlitz wolkig 24, Halle 25 Grad. Leipzig bedeckt 24, Magdeburg wolkig 28, Meiningen stark bewölkt 20 Grad. Am Nachmittag Aufheiterungen und viele Wolken, wiederholt auch Schauer und Gewitter, örtlich Unwetter bei 24 bis 29 Grad. In der Nacht weitere Schauer und Gewitter 17 bis 13 Grad. Morgen Sonne und Wolken, später auch Schauer bei 22 bis 27 Grad. MDR Verkehrsdienst. A2 Richtung Berlin zwischen Allerringersleben und Eilsleben. 3 Kilometer Stau an einer Baustelle plus 10 Minuten. A9 Richtung Berlin zwischen Köselitz und Niemegk. 8 Kilometer Stau durch ein defektes Fahrzeug im Baustellenbereich plus 30 Minuten. A9 Richtung München zwischen Hof West und Münchberg Nord. Hier sind 2 Fahrspuren nach Unfall blockiert. Vorsicht auf der A71 Richtung Schweinfurt zwischen Sömmerda Süd und Erfurt Nord. Hier liegt ein großer Balken auf allen Fahrspuren. A72 Richtung Leipzig zwischen Stolberg West und Kreuz Chemnitz. 7 Kilometer Stau an der Baustelle plus 30 Minuten. A72 Richtung Hof zwischen Chemnitz Süd und Stolberg Nord. 6 Kilometer Stau plus 20 Minuten. Die B85 Saalfeld-Kronach ist zwischen Garbe-Gottes und Probst-Zeller durch einen umgestürzten Baum blockiert. Die B96 zwischen Abzweig Bergen und Schwarzkolm nach Unfall gesperrt. Und die B186 Markranstedt-Zwenkau ist am Abzweig Zitschen wegen Bergungsarbeiten gesperrt. Geblitzt wird auf der A4 Frankfurt Richtung Dresden zwischen Hermsdorf Ost und Rüdersdorf, auf der A14 Richtung Dresden zwischen Magdeburg-Stadtfeld und Wandsleben und auf der A73 Richtung Suhl zwischen Schleusingen und Suhl-Friedberg. Soweit der MDR-Verkehrsdienst. Die Zeit 13.05 Uhr.
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3: Um 14 Uhr mit Caroline Vogt. Im Katastrophengebiet in Nepal haben Einsatzkräfte eine vierköpfige deutsche Familie gerettet. Ein Armeesprecher sagte, sie sei per Hubschrauber in ein Militärcamp gebracht worden. Die Familie stammt aus dem Berchtesgadener Land. Zuvor hatte das Auswärtige Amt in Berlin mitgeteilt, dass nach der Sturzflut eine niedrige zweistellige Zahl deutscher Staatsbürger vermisst werde. Die Lage vor Ort sei noch sehr unübersichtlich. Nach Angaben des Katastrophenschutzes stieg die Zahl der Toten inzwischen auf deutlich mehr als 500. Nach dem gescheiterten Misstrauensvotum gegen ihn sieht Thüringens Ministerpräsident Mario Vogt seine Koalition gestärkt. Der CDU-Politiker sagte, das Ergebnis gebe Rückenwind für die politische Arbeit im Freistaat. Zugleich warf Vogt der AfD im Landtag vor, Chaos zu stiften und den Fokus wegzulenken von den eigentlichen Problemen der Menschen. AfD-Fraktionschef Björn Höcke kündigte an, einmal im Monat einen Misstrauensantrag auf die Tagesordnung zu setzen. Das Votum gegen Vogt war mit 33-49 Stimmen gescheitert. In Deutschland ist die Zahl der Arbeitslosen im August um 54.000 gestiegen. Wie die Bundesagentur in Nürnberg mitteilte, liegt sie damit bei knapp 3,1 Millionen. Die Arbeitslosenquote sei leicht gestiegen auf 6,5%. Die Nachfrage nach Beschäftigten bleibe weiter verhalten. Auch in Sachsen, Sachsen-Anhalt und Thüringen stiegen die Arbeitslosenzahlen leicht an. Die Ostsee-Anrainerstaaten wollen eine Taskforce zur Drohnenabwehr einrichten. Bei einem Treffen mit Amtskollegen sagte Bundesinnenminister Alexander Dobrindt in Flensburg, es gehe um schnelle Reaktionen auf russische Bedrohungen und hybride Angriffe. Die Angriffe könnten in den nächsten Monaten in einer neuen Qualität auftreten. Es gehe darum, Konsequenzen folgen zu lassen. Bei dem Treffen geht es auch um den versuchten Drohnenanschlag am Flughafen Leipzig-Halle. Ein Bewerber für den Polizeidienst in Nordrhein-Westfalen darf wegen einer Tätowierung abgelehnt werden. Das hat das Oberverwaltungsgericht Münster entschieden. Der Mann trug auf dem Oberarm zwei Patronen und den Schriftzug Trust No One, also Vertraue niemandem. Nach Ansicht der Richter ergeben sich dadurch Zweifel an der charakterlichen Eignung des Bewerbers. Gerade bei der Polizei seien Vertrauen und Teamarbeit unverzichtbar. Die Ablehnung der Bewerbung bleibt damit rechtmäßig. Das waren die Nachrichten. Zum Wetter mit den aktuellen Temperaturen. Auf dem Brocken bedeckt bei 16 Grad. Chemnitz wolkig 23. Dresden stark bewölkt 23. Eisenach bedeckt 22. Erfurt leichter Regen 22 Grad. Fichtelberg wolkig 23. Gera bedeckt 23. Görlitz wolkig 24 Grad. Halle 25, Leipzig wolkig 24, Magdeburg wolkenlos 29, Meiningen stark bewölkt 19 Grad. Am Nachmittag Aufheiterungen und viele Wolken, aber auch wiederholt Schauer, Gewitter, örtlich Unwetter möglich bei Schwülen 24 bis 29 Grad. In der Nacht weitere Schauer und Gewitter 17 bis 13 Grad. Morgen Sonne und Wolken, später einzelne Schauer bei 22 bis 27 Grad. MDR Verkehrsdienst. Vorsicht auf der A2 Richtung Hannover. Zwischen Irxleben und Bornstedt gibt es eine ungesicherte Unfallstelle auf allen Spuren. Bitte bilden Sie eine Rettungsgasse. A2 Richtung Hannover, zwischen Kreuz Braunschweig Nord und Watenbüttel 6 Kilometer stockender Verkehr. A9 Richtung Berlin zwischen Köselitz und Niemegk. 8 Kilometer Stau durch ein defektes Fahrzeug im Baustellenbereich plus 30 Minuten. A9 Richtung München zwischen Dreußig und Bad Klosterlausnitz. Stau durch einen defekten LKW plus 15 Minuten. Vorsicht auf der A38 Richtung Göttingen zwischen Leipzig Südost und Süd. Eine ungesicherte Unfallstelle im Baustellenbereich. A72 Richtung Leipzig zwischen Hartenstein und Kreuz Chemnitz. 7 Kilometer Stau an der Baustelle plus 20 Minuten. A72 Richtung Hof zwischen Chemnitz-Rottluff und Süd. Stau nach Unfall auf der linken Spur. Dadurch auch Stau in der Nefestraße. Die B96 ist zwischen dem Abzweig Bergen und Schwarzkolm nach Unfall gesperrt. Und die B186 Markranstädt-Zwenkau am Abzweig Zitschen wegen Bergungsarbeiten gesperrt. Blitzer gibt es auf der A4 Frankfurt Richtung Dresden zwischen Hermsdorf Ost und Rüdersdorf, auf der A14 Richtung Dresden zwischen Magdeburg-Stadtfeld und Wandsleben und auf der A73 Richtung Suhl zwischen Schleusingen und Suhl-Friedberg. Soweit der MDR-Verkehrsdienst, die Zeit 14.05 Uhr.
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0: 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Doch ein Rascheln lässt ihn erstarren. Aus dem Dickicht tritt eine finstere Gestalt. 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
3: Um 16 Uhr mit Caroline Vogt. Im Katastrophengebiet in Nepal haben Einsatzkräfte eine vierköpfige deutsche Familie gerettet. Ein Armeesprecher sagte, sie sei in ein Militärcamp gebracht worden. Die Familie stammt aus dem Berchtesgadener Land. Zuvor hatte das Auswärtige Amt in Berlin mitgeteilt, nach der Sturzflut werde eine niedrige zweistellige Zahl deutscher Staatsbürger vermisst. Die Lage vor Ort sei noch sehr unübersichtlich. Nach Angaben des Katastrophenschutzes stieg die Zahl der Toten inzwischen auf deutlich mehr als 500. Nach dem gescheiterten Misstrauensvotum gegen ihn sieht Thüringens Ministerpräsident Mario Vogt seine Koalition gestärkt. Der CDU-Politiker sagte, das Ergebnis gebe Rückenwind für die politische Arbeit im Freistaat. Zugleich warf Vogt der AfD im Landtag vor, Chaos zu stiften und den Fokus wegzulenken von den eigentlichen Problemen der Menschen. AfD-Fraktionschef Björn Höcke kündigte an, einmal im Monat einen Misstrauensantrag auf die Tagesordnung setzen zu wollen. Das Votum gegen Vogt war mit 33-49 Stimmen gescheitert. Im Tarifkonflikt der Ernährungswirtschaft in Sachsen-Anhalt gibt es eine Einigung. Die Gewerkschaft und Arbeitgeberseite teilten mit, dass die Löhne der rund 2300 Beschäftigten schrittweise an ein vergleichbares Westniveau angeglichen werden. Lohnunterschiede von 16-35% würden bis 2032 vollständig oder in größeren Teilen abgebaut. Die Tarifeinigung betrifft Unternehmen wie die Sektkellerei Rotkäppchen in Freiburg und die Brezelbäckerei Ditsch in Oranienbaum-Wörlitz. Der Verein Deutsche Sprache hat seinen Negativpreis Sprachpanscher des Jahres vergeben. Auf Platz 1 liegt in diesem Jahr die Polizei. Die Behörde habe den eingängigen Begriff Blitzermarathon durch den Anglizismus Speed Week ersetzt. Dieser klinge geradezu wie eine Aufforderung zum Rasen. Als Sprachpanscher wurde zudem ein Bürgermeister in Hessen kritisiert, weil er die Satzung der Feuerwehr ausschließlich mit weiblichen Personalendungen verfasst hat. Dies entspreche weder der Realität noch der Verständlichkeit im Sprachgebrauch. In der Fußball-Europa League ist die Ligaphase ausgelost worden. Leverkusen trifft dabei unter anderem auf Beşiktaş Istanbul, Lyon und Salzburg. Hoffenheim bekommt es mit Crystal Palace und Sturm Graz zu tun. Der erste Spieltag beginnt am 16. September. In der Conference League trifft Freiburg unter anderem auf Panathinaikos Athen und die AS Monaco. Die Ligaphase startet im Oktober. Das waren die Nachrichten. Zum Wetter mit den aktuellen Temperaturen. Auf dem Brocken stark bewölkt bei 16 Grad. Chemnitz leichter Regen 19. Dresden leichter Regen 21. Eisenach wolkig 23 Grad. Erfurt wolkig 21. Fichtelberg bedeckt 14. Gera leichter Regen 19 Grad. Görlitz wolkig 25. Halle Regen 22. Leipzig leichter Regen 21. Magdeburg bedeckt 28 Grad. Und in Meiningen bedeckt bei 20 Grad. Am Abend viele Wolken, gebietsweise auch Schauer und Gewitter, örtlich Unwetter mit Hagel, Starkregen und Sturmböen, 19-24 Grad. In der Nacht weitere Schauer und kräftige Gewitter, Tiefstwerte 17-13 Grad, morgen Sonne und Wolken, später auch Schauer, 27-27 Grad. MDR Verkehrsdienst. A2 Richtung Berlin zwischen Allerengersleben und Eilsleben. 3 Kilometer Stau an der Baustelle plus 15 Minuten. A2 Richtung Hannover zwischen Irxleben und Eilsleben. Stau und stockender Verkehr plus 20 Minuten. A9 Richtung Berlin zwischen Köselitz und Niemegk. 5 Kilometer Stau wegen Bauarbeiten plus 30 Minuten. A9 Richtung München zwischen Markt Schorgast und Dreieck Bayreuth-Kulmbach. Stau und stockender Verkehr plus 20 Minuten. A13 Dresden-Berlin zwischen Radeburg und Schönborn in beiden Richtungen Stau an der Baustelle plus 20 Minuten. A72 Richtung Leipzig zwischen Stolberg Nord und Kreuz Chemnitz Stau an der Baustelle plus 20 Minuten. A72 Richtung Hof zwischen Kreuz Chemnitz und Chemnitz Süd Stau nach Unfall plus 20 Minuten und dadurch auch Stau in der Nefestraße. Blitzer gibt es auf der A4 Richtung Frankfurt zwischen Dresden Flughafen und Tellerau, auf der A14 Richtung Magdeburg zwischen Wandsleben und Magdeburg Stadtfeld und auf der A73 Richtung Suhl zwischen Schleusingen und Suhl-Friedberg. Und gerade frisch reingekommen, Vorsicht auf der A2 Richtung Hannover. In Höhe Magdeburg-Zentrum gibt es eine ungesicherte Unfallstelle auf der linken Spur. Soweit der MDR-Verkehrsdienst, die Zeit 16.05 Uhr.
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3: Um 17 Uhr mit Ines Herrmann. Der Thüringer Hausärzteverband lehnt finanzielle Nachteile für Patienten ab, die direkt zum Facharzt gehen, statt zunächst den Hausarzt aufzusuchen. Der Vorsitzende Ulf Zitterbart sagte dem MDR, die Bürger zahlten bereits hohe Kassenbeiträge. Zusätzliche Kosten halte er für schwierig. Stattdessen müssten Patienten merken, dass es einen Vorteil habe, wenn sie zunächst ihren Hausarzt aufsuchten. Die Bundesregierung plant, dass Facharzttermine künftig nur nach hausärztlicher Überweisung möglich sind. Ärztepräsident Klaus Reinhardt hatte Nachteile für Patienten gefordert, die diesen Weg nicht einhalten. Im Katastrophengebiet in Nepal haben Einsatzkräfte eine vierköpfige deutsche Familie gerettet. Ein Armeesprecher sagte, sie sei in ein Militärcamp gebracht worden. Die Familie stammt aus dem Berchtesgadener Land. Zuvor hatte das Auswärtige Amt in Berlin mitgeteilt, nach der Sturzflut werde eine niedrige zweistellige Zahl deutscher Staatsbürger vermisst. Die Zahl der Toten in Nepal stieg unterdessen auf mehr als 500. Der außenpolitische Sprecher der Unionsfraktion im Bundestag, Jürgen Hart, sieht Chancen, dass es nach einem halben Jahr Iran-Krieg demnächst zu einem Friedensabkommen kommt. Hart sagte dem MDR, die Beteiligten hätten ein Interesse an einer Lösung. Das Regime im Iran wolle an der Macht bleiben und brauche dringend Zugang zum Weltmarkt. Zugleich strebten US-Präsident Donald Trump und Israels Premier Benjamin Netanyahu vor den im Herbst anstehenden Wahlen in ihren Ländern Fortschritte an. Derzeit gibt es in dem Konflikt kaum Kampfhandlungen. Der Verein Deutsche Sprache hat seinen Negativpreis Sprachpanscher des Jahres vergeben. Auf Platz 1 liegt in diesem Jahr die Polizei. Sie habe den eingängigen Begriff Blitzermarathon durch den Anglizismus Speedweek ersetzt. Dieser klinge geradezu wie eine Aufforderung zum Rasen. Kritisiert wurde auch ein Bürgermeister in Hessen, weil er die Satzung der Feuerwehr ausschließlich mit weiblichen Personalendungen verfasst hat. Dies entspreche nicht der Realität. Der Sarg mit dem gestorbenen norwegischen König Harald wird noch heute in Oslo vom Krankenhaus zum Schloss gefahren. Das teilte das Königshaus mit. Der Trauerzug beginnt demnach am Abend am Reichskrankenhaus. Dem Sarg wird die königliche Familie folgen, angeführt vom neuen König Håkon. Sein Vater Harald war am Morgen im Alter von 89 Jahren gestorben. Das waren die Nachrichten. Das Wetter mit dem Blick auf die aktuellen Temperaturen. Auf dem Brocken bedeckt 16 Grad, in Chemnitz Regen 19, in Dresden wolkig 22 Grad, Eisenach wolkig 23, in Erfurt ebenfalls bewölkt bei 23 Grad. Auf dem Fichtelberg stark bewölkt 15, in Gera bedeckt 20, Görlitz stark bewölkt 27 Grad. In Halle und Leipzig nach Regen jeweils 23 Grad, Magdeburg wolkig 27 und in Meiningen stark bewölkt bei 21 Grad. Heute Abend gibt es viele Wolken, gebietsweise Schauer und Gewitter, örtlich Unwetter, 19 bis 24 Grad dazu. In der Nacht dann weitere Schauer und Gewitter, die Tiefstwerte 17 bis 13 Grad. Morgen Sonne und Wolken, später einzelne Schauer bei maximal 27 Grad. MDR Verkehrsdienst, Entwarnung von der A14 Dresden-Magdeburg. Hier ist kein Falschfahrer mehr zwischen Gröbers und Halle-Ost unterwegs. A2 Richtung Hannover zwischen Irxleben und Eisleben, Stau und stockender Verkehr. Vorsicht auf der A4 Frankfurt Richtung Dresden zwischen Jena Zentrum und Stadtroda liegen Metallteile. A4 Frankfurt Richtung Dresden zwischen Dreieck Nossen und Dresden-Neustadt, 5 Kilometer Stau und stockender Verkehr. A4 Richtung Frankfurt zwischen Stadtroda und Jena Zentrum stockender Verkehr nach einem Unfall. A9 Richtung München zwischen Markt Schorgast und Dreieck Bayreuth-Kulmbach Stau und stockender Verkehr. A13 Dresden-Berlin zwischen Radeburg und Schönborn in beiden Richtungen Stau an einer Baustelle. A13 Richtung Dresden zwischen Großkörris und Starkow Stau nach einem Unfall. A72 Richtung Leipzig zwischen Stolberg Nord und Kreuz Chemnitz Stau an einer Baustelle. Und die B87 ist zwischen Bad Kösen und Schulpforte wegen eines Feuerwehreinsatzes gesperrt. Soweit der MDR Verkehrsdienst, die Zeit 17.04 Uhr.
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3: Um 19 Uhr mit Ines Herrmann. Der Thüringer Hausärzteverband lehnt finanzielle Nachteile für Patienten ab, die ohne vorherigen Hausarztbesuch direkt zum Facharzt gehen. Der Vorsitzende Ulf Zitterbart sagte dem MDR, die Bürger zahlten bereits hohe Kassenbeiträge. Zusätzliche Kosten halte er für schwierig. Stattdessen müssten Patienten merken, dass es Vorteile habe, wenn sie erst ihren Hausarzt aufsuchten. Die Bundesregierung plant, dass Facharzttermine künftig nur nach hausärztlicher Überweisung möglich sind. Ärztepräsident Klaus Reinhardt hatte Nachteile für Patienten gefordert, die diesen Weg nicht einhalten. Nach einem Hackerangriff auf die Verwaltung wird das Land Berlin erpresst. Das bestätigte der regierende Bürgermeister Kai Wegner nach einer Sondersitzung des Senats. Der CDU-Politiker betonte, man werde jedoch nicht darauf eingehen. Die Sicherheitsbehörden von Land und Bund arbeiteten mit Hochdruck daran, die Tätergruppe zu fassen. Zugleich werde geprüft, welche Daten abgeflossen seien. Der Cyberangriff war am 14. August bekannt geworden. Die Ermittler gehen aber davon aus, dass er mehrere Tage davor erfolgte. In Dresden hat ein Mann in der Ausländerbehörde einen Mitarbeiter mit einem Messer bedroht. Nach Polizeiangaben versuchte der 34-Jährige zunächst Feuer zu legen. Dazu habe er Dokumente mit einer brennbaren Flüssigkeit übergossen. Sicherheitsmitarbeitern sei es gelungen, das Entzünden zu verhindern. Daraufhin zückte der Angreifer den Angaben zufolge ein Messer und bedrohte einen Mitarbeiter. Auch hier griff der Sicherheitsdienst ein. Der Mann wurde festgenommen, verletzt wurde niemand. Im Tarifkonflikt der Ernährungswirtschaft in Sachsen-Anhalt gibt es eine Einigung. Wie Gewerkschaft und Arbeitgeberseite mithalten, sollen die Löhne der rund 2300 Beschäftigten schrittweise an ein vergleichbares Westniveau angeglichen werden. Lohnunterschiede von 16-35% würden bis 2032 vollständig oder in größeren Teilen abgebaut. Die Tarifeinigung betrifft Unternehmen wie die Sektkellerei Rotkäppchen in Freiburg und die Brezelbäckerei Ditsch in Oranienbaum-Wörlitz. In Halle wird in diesen Minuten das Laternenfest feierlich eröffnet. Bei einer Gala auf der Ziegelwiese präsentiert sich die Oper Halle und startet damit zugleich in die neue Spielzeit. Bis zum Sonntag ist zudem auf der Peisnitzinsel und am Rieweufer ein umfangreiches Programm geplant. Poller und Einlasskontrollen sollen laut Katastrophenschutz für Sicherheit sorgen. Das waren die Nachrichten. Das Wetter mit dem Blick auf die Temperaturen. Auf dem Brocken stark bewölkt 16 Grad, in Chemnitz stark bewölkt 22, in Dresden nach Regen 22 Grad, Eisenach wolkig 23, Erfurt bewölkt 22, auf dem Fichtelberg bedeckt bei 16 Grad, Gera bedeckt 21 Grad, in Görlitz wolkig 24, Halle und Leipzig wolkig bei jeweils 22 Grad, in Magdeburg wolkig 26 und in Meiningen bedeckt bei 21 Grad. Sonnenuntergang in Halle ist heute 20.08 Uhr und Sonnenaufgang ist dann morgen 6.20 Uhr. Die Vorhersage in der Nacht meist stark bewölkt, Schauer oder kräftige Gewitter sind möglich. Die Tiefstwerte liegen bei 17 bis 13 Grad. Morgen dann einige Wolken, verbreitet Sonne, später von Westen her etwas Regen, sonst ist es meist trocken bei maximal 22 bis 27 Grad. Am Sonntag dann weiter wechselhaft bei kaum geänderten Temperaturen. MDR Verkehrsdienst A2 Richtung Berlin zwischen Allerengersleben und Eisleben. Stau an einer Baustelle, hier 15 Minuten Verzögerung. Vorsicht auf der A4 Richtung Frankfurt zwischen Wilsdruff und dem Dreieck Nossen steht ein defekter PKW auf der linken Fahrspur. A9 Richtung München zwischen Markt Schorgast und Dreieck Bayreuth-Kulmbach. Stockender Verkehr und A13 Richtung Dresden zwischen Großkyris und Starkow. Stau nach einem Unfall. Soweit der MDR-Verkehrsdienst. Die Zeit 19:04.
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3: Um 20 Uhr mit Ines Hermann. Die Ostsee-Anrainerstaaten wollen mit einer gemeinsamen Einsatzgruppe hybriden Bedrohungen entgegentreten. Das gaben die Innenminister der Staaten bei ihrem Treffen in Flensburg bekannt. Durch die Taskforce auf Staatssekretärsebene solle aus dem gemeinsamen Gefährdungsraum ein gemeinsamer Sicherheitsraum entwickelt werden. Bundesinnenminister Alexander Dobrindt betonte nach dem Treffen, die hybriden Aktivitäten hätten an Qualität und Intensität deutlich zugenommen. Darauf müsse man sich einstellen. Die Minister wollen sich bald erneut treffen. Das US-Rüstungsunternehmen Covenant will offenbar in der Nähe von Leipzig ab dem kommenden Jahr Mittelstreckenflugkörper produzieren. Das berichtet die Nachrichtenagentur Reuters unter Berufung auf Insider. Dem Bericht zufolge ist eine Jahresproduktion von 1.000 Stück möglich. Die Marschflugkörper sollen eine Reichweite von 1.500 Kilometern haben. Die Zulieferung von Komponenten solle überwiegend aus Deutschland und Europa kommen. Das Bundesverteidigungsministerium und das Unternehmen äußerten sich nicht. Nach einem Hackerangriff auf die Verwaltung wird das Land Berlin erpresst. Das bestätigte der regierende Bürgermeister Kai Wegner nach einer Sondersitzung des Senats. Der CDU-Politiker betonte, man werde jedoch nicht darauf eingehen. Die Sicherheitsbehörden von Land und Bund arbeiteten mit Hochdruck daran, die Tätergruppe zu fassen. Zugleich werde geprüft, welche Daten abgeflossen seien. Der Cyberangriff war am 14. August bekannt geworden. In Dresden hat ein Mann in der Ausländerbehörde einen Mitarbeiter mit einem Messer bedroht. Nach Polizeiangaben versuchte der 34-Jährige zunächst Feuer zu legen. Dazu habe er Dokumente mit einer brennbaren Flüssigkeit übergossen. Sicherheitsmitarbeitern sei es gelungen, das Entzünden zu verhindern. Daraufhin zückte der Angreifer den Angaben zufolge ein Messer und bedrohte einen Mitarbeiter. Auch hier griff der Sicherheitsdienst ein. Der Mann wurde festgenommen, verletzt wurde niemand. In Oslo ist der Sarg des verstorbenen Königs Harald vom Krankenhaus zum Palast gebracht worden. Der Leichenwagen wurde von einem Konvoi aus Wagen mit Mitgliedern der königlichen Familie begleitet. Zahlreiche Menschen säumten den Weg. Der verstorbene Monarch soll in der Schlosskapelle aufgebahrt werden. Harald war heute im Alter von 89 Jahren gestorben. Seine Nachfolge tritt sein Sohn Håkon an. Das waren die Nachrichten. Das Wetter in der Nacht teils stark bewölkt und regnerisch, teilweise auch Gewitter, später wechselnd bewölkt oder klar. Meist bleibt es dann trocken, die Tiefstwerte 17 bis 10 Grad. Morgen an der Nordsee stark bewölkt mit etwas Regen, sonst neben Sonne auch Wolken, nur vereinzelt Schauer. Erst am Abend im Westen Deutschlands häufiger Regen, dazu 21 bis 27 Grad. Es ist 20.03 Uhr.
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4: Ein herzliches Willkommen heute aus dem Studio von MDR Klassik. Cornelia de Rese begrüßt Sie heute. Auf dem Programm zwei sehr unterschiedliche Konzerte. Das eine von den BBC Proms. Gustavo Dudamel kommt mit dem Los Angeles Philharmonic und Musik von Ludwig van Beethoven und Gabriele Ortiz. Danach erleben Sie ein Konzert aus Kiew. Ganz andere Konzertatmosphäre und so wichtig, dass wir ukrainische Musikerinnen und Musiker hören, die neben Musik von Franz Schubert Werke ihrer Heimat präsentieren. Doch zunächst nach London, in das große Oval der Royal Albert Hall, zu den BBC Proms, eine Konzertreihe, die auf Teilhabe setzt, auf ein Willkommen an alle, die Lust auf Musik haben, ohne steife Konzertatmosphäre. Diese Idee ist viel älter, als man vielleicht vermuten möchte. 1895 fand ein erstes Promenadenkonzert statt. Promenade, der Titel ist vom damaligen Publikum abgeleitet, das sich im Parkett frei bewegen durfte, ja sollte. Essen und Trinken war erlaubt, sogar das Rauchen. Eine Konzertkultur, die ganz bewusst die traditionelle Form mied. Bis heute erlebt das Publikum zum Teil stehend die Konzerte. Das Ziel war schon damals, das Publikum Schritt für Schritt an klassische und auch moderne Musik heranzuführen. Aus den Promenadenkonzerten wurden die Proms, die dann auch, sobald es möglich war, ab 1927 im Radio übertragen wurden. In diesem Jahr finden die Proms wieder für 8 Wochen statt, mit insgesamt 86 Konzerten bis zur berühmten Last Night am 12. September. Und am 12. August war Gustavo Dudamel eingeladen mit seinem Orchester, den Musikerinnen und Musikern des Los Angeles Philharmonic. Dudamel war hier 17 Jahre lang Chefdirigent und musikalischer Leiter und nun ist er auf Abschiedstournee. In wenigen Wochen übernimmt Dudamel die Leitung der New Yorker Philharmoniker. Und für sein Abschiedsjahr mit dem Los Angeles Philharmonic ist er nun erstmals seit mehr als 2 Jahrzehnten wieder bei den BBC Proms zu Gast. Und an erster Stelle präsentieren sie Musik von Ludwig van Beethoven, ganz klassischer Kanon also. Wir hören gleich Beethovens 7. Symphonie in A-Dur, Opus 92. Kaum eine Symphonie lebt so sehr aus dem Rhythmus heraus wie diese. Richard Wagner hat das Werk später als Apotheose des Tanzes bezeichnet. Ihre Uraufführung fand 1813 bei einem Konzert statt, das den Sieg über Napoleon und das Ende des Krieges feierte. Und Beethoven dirigierte selbst. Das war allerdings eines der letzten Male, dass er ein Orchester leiten konnte. Die fortschreitende Taubheit verhinderte zunehmend das Proben und Dirigieren. Große Anspannung bei ihm und dann Erleichterung. Nach dem 2. der 4 Sätze verlangte das Wiener Publikum nach einer sofortigen Wiederholung. Mit dem Finale allerdings waren die Zeitgenossen überfordert. Karl Maria von Weber zum Beispiel kam zu dem harschen Urteil: Beethoven ist nun ganz reif für das Irrenhaus. Ein Spruch nach kraftvoller Musik, die regelrecht Energie freisetzen kann. Hier also der begeisterte Empfang in London für Gustavo Dudamel und das Los Angeles Philharmonic.

Musik, die zündet bis heute. Ludwig van Beethovens 7. Sinfonie war das A-Dur Opus 92 mit dem Los Angeles Philharmonic unter seinem langjährigen Chefdirigenten Gustavo Dudamel, der nach 17 Jahren mit dem Orchester auf Abschiedstournee ist. Bald wechselt er nach New York. Hier hat er mal wieder das Publikum mitgerissen bei seinem BBC Proms-Konzert vom 12. August. Die Musikerinnen und Musiker des Orchesters bedauern den Weggang von Gustavo Dudamel. Die Verbindung zum Orchester wird sich aber nicht verlieren, denn er wurde zum künstlerischen und kulturellen Ehrenbotschafter ernannt und wird als Gastdirigent zurückkehren, wenn Daniel Harding das Orchester übernommen hat. Dudamel ist auch deshalb so beliebt, weil er gern ungewöhnliche Wege geht. Spielerische, freie. Das zeigte er auch zuletzt bei der Fußball-Weltmeisterschaft. Hier stand er auf einer der größten Bühnen der Welt im Stadion in New Jersey und dirigierte dort in der vom Medienrummel begleiteten Halbzeitpräsentation des Finales. Beobachtet von einem Millionenpublikum, Dudamel will wirklich in keine Schublade passen. Doch er ist nicht nur ein Riesenspaßvogel, er ist auch ein Dirigent, der unglaublich viele Benefizkonzerte unternimmt und dirigiert. Er reagiert damit auf Missstände, hat da die Antennen immer auf Anschlag, begründet auch in seiner Biografie. Und so passt auch das folgende Stück zu seiner Persönlichkeit. Wir hören Musik aus dem Ballett Revolution Diamantina, Glitterrevolution von Gabriela Ortiz. Dieses Werk entstand 2023. Ausgangspunkt waren feministische Proteste in Mexiko gegen Gewalt an Frauen. So entstand der Name Glitterrevolution. Ortiz, eine der wichtigsten Komponistinnen Mexikos, wollte daraus kein Stück machen, das eine Geschichte musikalisch illustriert, sondern sie suchte nach ungewöhnlichen Formen von Rhythmus und Farbe. Unterstützt wurde sie dabei von der Schriftstellerin Cristina Rivera Garza, die eine poetische Dramaturgie für das Ballett entwickelte. 6 kurze Szenen führen durch ganz unterschiedliche Situationen. Es geht um Belästigung und Unsicherheit im öffentlichen Raum, Gewalt, Manipulation, auch im familiären Bereich, um Einsamkeit und die Stimmen verschwundener Frauen, aber auch um Protest und den Ruf nach Gerechtigkeit. Ortiz arbeitet hier mit starken Rhythmen und einer Klangsprache, die immer wieder Grenzen überschreitet. Als wichtigen Bezugspunkt nennt Ortiz dabei auch Stravinsky, sein Ballett Frühlingsopfer. Dazu kommen Stimmen, eine wichtige sprachliche Komponente des Protestes. Interessant ist aber, wie dieses Ballett endet, nicht mit einer Konfrontation, sondern mit der Beschwörung von Gemeinschaft. Frauen wie Männer können, müssen diese Situation verändern, gemeinsam. Hören wir also Gabriela Ortiz, Revolution Diamantina, Glitterrevolution. Das Los Angeles Philharmonic gemeinsam mit 8 Mitgliedern des Los Angeles Master Choral, einem der führenden Chöre der USA. Die Leitung hat Gustavo Dudamel.

Aktuelle Musik, die gleichermaßen berührt wie begeistert, bei den BBC Proms am 12. August 2026. Das war das Ballett Revolución Diamantina von Gabriela Ortiz. Die mexikanische Komponistin war an diesem Abend dabei und wurde ebenso bejubelt. Das war also ein Abend bei den BBC Proms, der zwei Jahrhunderte Musikgeschichte miteinander verbunden hat. Zuerst Beethoven mit seiner 7. Symphonie und dann Gabriela Ortiz Ballett Revolución Diamantina. Das war das Los Angeles Philharmonic gemeinsam mit Mitgliedern des Los Angeles Master Choral. Die Leitung hatte Gustavo Dudamel. Ein Konzert aufgezeichnet in der Royal Albert Hall. Nach mehr als 20 Jahren war das Los Angeles Philharmonic wieder zu Gast in London bei den BBC Proms. Und zugleich war das einer der letzten Auftritte Dudamels als Chefdirigent dieses Orchesters. Dudamel wird nun nach New York wechseln. 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Und es folgt ein Abend aus einer ganz anderen Region, eine, die jeden Tag in den Nachrichten Thema ist. Es liegt uns sehr am Herzen, dieses Konzert für Sie heute ausstrahlen zu können. Wir präsentieren einen Abend aus Kiew, aus dem Haus der Musikaufnahmen des ukrainischen Rundfunks. Der Komplex gehört zu den größten Tonaufnahmestudios in ganz Europa und wurde zwischen 1967 und 1972 errichtet. Darin ein großer Konzertsaal, der als Aufnahme- wie Veranstaltungsort genutzt wird. Es gibt Platz für rund 500 Gäste. Zudem gehört ein großes Archiv dazu. In diesem Haus findet seit vielen Jahren, seit 2017, ein großes Medien- und Musikprojekt statt, das unter dem Motto »Begegnungen der Epochen« steht. Initiiert wurde diese Reihe von der Akademischen Chorkapelle des ukrainischen Rundfunks und ihrer künstlerischen Leiterin Julia Tkatsch. Sie gilt als eine der wichtigsten Volkskünstlerinnen, das ist tatsächlich ein offizieller Titel in der Ukraine. Und genau für diese Arbeit hat sie erst im März des Jahres die höchste Auszeichnung der Ukraine erhalten, den nationalen Taras Schewtschenko-Preis. Begegnungen der Epochen bringt Musik aus unterschiedlichen Jahrhunderten zusammen, von verschiedenen Komponisten und aus ganz unterschiedlichen Stilwelten. Ein besonderer Schwerpunkt liegt dabei auf der ukrainischen Musik im Dialog mit Werken der europäischen Musikgeschichte. Heute hören Sie das Nationale Kammerorchester Kiew Soloists, die Akademische Chorkapelle und Gäste wie Solistinnen und Solisten der Nationaloper und der Nationalphilharmonie für Werke von Maxim Beresowski, Franz Schubert, verbunden mit traditionellem Musikgut des Landes. Aufgezeichnet wurde der Abend am 11. Juni 2026. Zum Auftakt hören wir Musik der ukrainischen Klassik und damit aus einer Zeit, in der die musikalischen Entwicklungen in Europa eng miteinander verbunden waren. Den Anfang macht Maxim Beresowski, ein herausragender ukrainischer Komponist, Dirigent, Geiger und Sänger. Beresowski wurde in der Ukraine geboren und ging für sein Musikstudium nach Italien, nach Bologna. Danach wirkte er auch in St. Petersburg. Seine Lebensdaten 1745 bis 1777. Wir hören seine erste Sinfonie, die mit einer ganz besonderen Geschichte verbunden ist. Lange galt das Werk als verschollen. Erst Anfang der 2000er Jahre wurde die Partitur in der Vatikanischen Bibliothek wiederentdeckt. Jetzt steht sie am Beginn des Konzertes als Zeichen für die tiefen europäischen Wurzeln der ukrainischen Musik. So steht es im Programmheft. Wir hören die Kiew-Soloists am Cembalo Ola Sadrina Lütschak. Die Leitung hat Julia Tkatsch.

Klassische Musik aus der Ukraine war das. Sie hörten die erste Sinfonie von Maxim Berezovsky mit den Kiew Soloists und Ola Sandrina Lütschak Cembalo unter der Leitung von Julia Tkatsch. Sie hören eine Konzertübertragung aus dem großen Saal des ukrainischen Rundfunks in Kiew, aufgezeichnet am 11. Juni 2026. Nun übernimmt die Akademische Chorkapelle des ukrainischen Rundfunks die Bühne. Er ist der wichtigste Rundfunkchor des Landes, schon 1932 gegründet. Zu Ehren des ukrainischen Komponisten trägt das Ensemble auch den Namen Platon Maiboroda. Der Chor ist nun ins Programm unter dem Motto Begegnungen der Epochen involviert und von der ukrainischen Klassik geht's nun zur europäischen Romantik zu Franz Schubert. Schubert wurde gerade einmal 31 Jahre alt und doch hinterließ er ein Werkverzeichnis von nahezu 1000 Kompositionen. Seine Messe in G-Dur, die wir gleich hören werden, entstand 1815, als Schubert gerade 18 Jahre alt war, für seine Heimatpfarrei und wird heute wegen ihrer liedhaften Melodien gerne aufgeführt. Schubert schrieb das Werk innerhalb weniger Tage. Die Messe folgt der traditionellen Abfolge von Kyrie, Gloria, Credo, Sanctus, Benedictus und Agnus Dei. Und auch wenn Schubert ein zutiefst gläubiger Mensch war, hatte der Komponist ein eigenwilliges Verhältnis zur katholischen Kirche. Das zeigt sich in seiner ungewöhnlichen Textstreichung. In fast allen lateinischen Messen ließ er im Credo, dem Glaubenbekenntnis, konsequent den folgenden Satz weg: Ich glaube an die eine heilige katholische und apostolische Kirche. So auch in dieser frühen Messe, die wir jetzt hören. Franz Schubert, Messe Nummer 2 in G-Dur, Deutschverzeichnis 167 für Solisten, gemischten Chor und Streicher. Es singen die Sopranistin Viktoria Czenska, der Tenor Shiri Borodnik und der Bariton Alexander Boyko. Es begleiten die Kiew Soloists und die Leitung hat wieder Julia Tkatsch.

Franz Schuberts Messe Nummer 2 in G-Dur war das, Deutschverzeichnis 167. Mit der ukrainischen Sopranistin Viktoria Tschenska, Shiri Bortnik, Tenor und Alexander Boyko, Bariton. Es begleiteten die Kiew Soloists unter der Leitung von Julia Tkatsch. Aufgenommen am 11. Juni 2026 im Großen Saal des ukrainischen Rundfunks in Kiew. Im Anschluss gab es einen großen Sprung mitten hinein in die Gegenwart mit Musik von Yevhen Stankovich. Er gehört zu den bedeutendsten ukrainischen Komponisten unserer Zeit. Bereits 1978 schrieb er seine Volksoper »Wenn der Farn blüht«. Im Zentrum der Oper steht eine Volksfestszene zum archaischen Ivan Kupala-Fest. Das wird zur Sommersonnenwende mit rituellen Tänzen und Gesängen gefeiert und die Sage dahinter spricht von einem verborgenen Schatz, der ewiges Glück schenkt. Diesen findet aber nur derjenige, der die Blüte des Farns findet, die sich aber nur in dieser Sommersonnenwendenacht zeigt. Die Szene in der Oper zeigt die üblichen Rituale des Festes, das Springen über das Feuer, das ins Wasser werfen von Blumenkränzen und den mystischen Gang in den nächtlichen Wald. Ein Teil dieser Oper ist so wirkungsvoll, dass ein ukrainischer Chorleiter, Mykola Hoptych, daraus später ein selbstständiges Werk für gemischten Chor geschaffen hat. Die Solistinnen sind dabei jetzt gleich Irina Maisojet, Sopran und Mezzosopranistin Julia Malecka-Kolisnik. Die Leitung hat Julia Tkatsch. In der Rundfunkübertragung des ukrainischen Rundfunks wurde ein Musiker besonders gewürdigt, Juri Poschinoschwili. Er ist Musiker, Mitglied der Chorkapelle und Kriegsveteran. Nach einer schweren Verletzung und einer langen Rehabilitation ist er nun wieder auf der Bühne zu erleben. Für das Ensemble ist das eine ganz besondere Verbindung von Musik und gelebter Gegenwart. Und dieses Finale, das möchte ich gleich anschließen, mündet unmittelbar in ein ukrainisches Volkslied. Wir hören das Weitenbrett. Hier kommen Ruslana Lotzmann und Viktor Kolomjez am Klavier hinzu.

Ein traditionelles Volkslied der Ukraine war das Weidenbrett, gesungen von Ruslana Lotzmann, am Klavier Viktor Kolomiez, eingebunden bzw. gleich angeschlossen an die Szene aus der Volksoper »Wenn der Farn blüht« von Jefen Stankovic in einer eigenständigen Bearbeitung für gemischten Chor und Schlagwerk. Darin hörten sie die Solistinnen Irina Maisojet, Sopran, und Mezzosopranistin Julia Malecka-Kolisnik. Dazu hörten sie die Akademische Chorkapelle des ukrainischen Rundfunks und ausgewählte Musikerinnen und Musiker der Kiew Soloists unter der Leitung von Julia Tkatsch. Aufgenommen am 11. Juni 2026 im Haus der Musikaufnahmen des ukrainischen Rundfunks in Kiew. Und damit endet unsere ARD-Radio-Festival-Konzertübertragung für heute. Wir schließen Musik an von Jean Sibelius, sein Klavierquintett G-Moll mit Annika Treutler Klavier und dem Ares-Quartett.

0: Das war das Klavierquintett G-Moll von Jean Sibelius, gespielt von Annika Treutler, Klavier und dem Ares-Quartett. Und damit verabschiede ich mich. Cornelia de Reese ist mein Name. Schön, dass ich Sie heute durch diesen Abend begleiten durfte. Im Anschluss folgen Nachrichten und dann unsere Jazz-Sendung. Dieses Mal steht Hal Russell im Mittelpunkt. Sein 100. Geburtstag ist Anlass, auf die Free-Jazz-Szene zu blicken, die Russell mit viel Humor erweitert hat.
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2: Um 23 Uhr mit Benjamin Kirsch. Bundesinnenminister Dobrindt hat sich heute in Flensburg mit Vertretern der Ostsee-Anrainerstaaten getroffen, um über die neue Bedrohungslage zu beraten. Hintergrund sind die vermehrten Drohnenattacken, Sabotageakte und Anschlagsversuche im Ostseeraum. Bianca Schwarz in Flensburg fasst die Beschlüsse der Konferenz zusammen.
3: Der Bundesinnenminister hat zwei konkrete Projekte genannt. Einmal soll eine gemeinsame Sicherheitstaskforce gegründet werden. Das kann man sich vorstellen wie ein Lagezentrum, durch das man auf hybride Angriffe schneller und vor allem koordiniert reagieren kann. Ja, und zum Zweiten hat Dobrindt angekündigt, dass auch bei der konkreten Drohnenabwehr die Ostseestaaten stärker zusammenarbeiten wollen. Er stellt sich gemeinsame Abwehrübungen vor, aber auch, dass man gemeinsam neue Technik entwickelt, um Drohnen abwehren zu können.
2: Bundeskanzler Merz hat Nepal und China sein Mitgefühl ausgesprochen nach der Sturzflut im Himalaya. Seine Gedanken seien bei den Opfern und allen Menschen, die von der Katastrophe betroffen seien, schrieb Merz an den Ministerpräsidenten von Nepal und an Chinas Staatspräsidenten. Bei der Katastrophe kamen mehr als 580 Menschen ums Leben, etwa 2500 weitere werden vermisst, darunter etwa 500 Personen aus dem Ausland. Meterhoher Schlamm und zerstörte Straßen erschweren die Rettungsarbeiten. Viele Gebiete sind nicht auf dem Landweg zu erreichen. In Oslo haben tausende Menschen Abschied vom norwegischen König Harald genommen. Sein Sarg wurde am Abend von dem Krankenhaus, in dem er heute früh gestorben war, zum Königsschloss gebracht. Trotz strömenden Regens waren die Straßen voll von Menschen, die ihn auf seinem letzten Weg begleiten wollten. Viele hatten norwegische Flaggen und Blumen in der Hand. König Harald V. ist 89 Jahre alt geworden. Sein Sohn Håkon trat die Nachfolge an. Bayern München hat das Auftaktspiel der neuen Fußball-Bundesliga-Saison gewonnen. Der deutsche Rekordmeister besiegte den VfB Stuttgart mit 5:1. Aus der Sportredaktion Mats Nicholson.
4: Innenverteidiger Upamecano ist der erste Torschütze der neuen Bundesliga-Saison. Sein Kopfballtreffer in der ersten Hälfte brachte die Bayern in Führung. Stuttgarts Wagnermann glich in der zweiten Halbzeit aus. Später schoss er noch ein Eigentor. Auch die Münchner Olise, Pavlovic und Diaz trafen für spielfreudige Bayern. In der zweiten Liga hat Hertha BSC auch das dritte Saisonspiel gewonnen, mit 5:3 in Braunschweig. Aufsteiger Osnabrück hat den ersten Saisonsieg geholt. Die Niedersachsen gewannen 1:0 in Bochum.
2: Das waren die Nachrichten. Das Wetter in Deutschland, nachts nur ein paar Schauer, meistens trocken, 17 bis 10 Grad. Morgens im Nordwesten durchwachsen, im Südosten freundlicher, 21 bis 27 Grad. Und am Sonntag wechselhaft, im Südosten etwas mehr Sonne bei ähnlichen Temperaturen. Es ist jetzt 23.03 Uhr.
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6: Free Jazz. Bierernste, bartlange Gesellen, die mit großem Eifer, aber null Publikum Kommunikation durch freie Gefilde jagen, das will das Klischee. Tatsächlich aber kann freies Spiel höchst humorvoll und unterhaltsam Erlebnis und Event sein. Vorgemacht hat das einer, der heute vor 100 Jahren geboren wurde, der Multiinstrumentalist Hal Russell blies in die auch als Windy City bekannte Metropole Chicago mehr als nur frischen Wind. Er entfachte geradezu einen Orkan, der die dortige freie Szene weltbekannt machte, Vorbild wurde für Ensembles wie etwa das Willem-Bröker-Kollektiv. Im Studio begrüßt sie Henry Altmann.

0: I'm a demon looking for a lot of trouble. When you see me coming, better run in the double.
1: Ich bin ein Dämon, der nach Ärger sucht. Wenn du mich kommen siehst, renn so schnell du kannst. Ich habe keine Hörner und keinen roten Schwanz, aber bin auf der Suche nach einer Seele, die ich mit in die Hölle nehmen kann. Ich scheine so eine Aura an mir zu haben.
2: Naja, ein paar Hörner hatte er schon am Start, dieser als Harold Russell Lüttenbacher am 28. August 1926 in Detroit geborene Multiinstrumentalist. Der aber als Swing-Drummer begann, als Teenie Tanzmucken trommelte, mit dem Vibraphon als gelegentliche Einlage. Russell entdeckte den Bebop, spielte bei Claude Thornhill und Woody Herman, 1950 bei Miles Davis, 4 Jahre später mit John Coltrane, danach mit Stan Getz, Duke Ellington, Sonny Rollins, Billie Holiday und Benny Goodman, eine mehr als amtliche Jazzkarriere also. Zu der gesellte sich aber auch ein anderer Klassiker der damaligen Zunft, Heroin. Um seine Sucht zu finanzieren, spielte Russell sogar für den Schnulzenkönig Pat Boone, für einen Hardcore-Jazzer sozusagen der letzte Strohhalm. Als Russell sich vom Heroin befreit hatte, hatte auch der Jazz begonnen, die musikalische Kleiderordnung abzustreifen. Free Jazz war in der Welt und Russell von Anfang an dabei.
0: I can be Hal Russell, the player of freeform improvisation, no music.
1: Da kann ich Hal Russell sein, der freie Improvisierer ohne Noten. Ich muss mich auf niemanden außer mich selbst verlassen. Ich glaube, dass Menschen, die diese Art von Musik spielen, in ihrem Schaffen sehr originell sind. Mir fällt zum Beispiel kein Freeform-Musiker ein, den ich bewusst nachahmen würde. Es hat mein Leben zweifellos verändert. Ich mache das nun schon seit 1959.
0: So certainly it's changed my life, but I've been doing it so long now, since 1959.

Ode to Blackie. Ein Trio geht free. Hal Russell Schlagzeug, Russell Thorne Bass und Joe Daly am Tenorsaxophon 1963. Diesem Trio gehörte Russell fast ein Jahrzehnt an. Seine erste eigene Band gründete er erst 1969. Geld damit verdiente er trotz glühender Begeisterung dafür aber nicht. Die Kohle kam rein durchs Unterrichten und durch Gigs in Dinnershows, fast Pat Boone also. Aber das kennt man im Gewerbe, gut free will Weile haben. 1977 aber kam dann Bewegung in die Sache. Russell gründete das NRG Ensemble. NRG, das ist nichts weiter als ein Kürzel für Energy. Die brachte die Russell-Bande allemal auf die Bretter, die brauchte aber vor allem ihr Gründer. Bis 1981 musste Russell unzählige Besetzungswechsel managen. Eine Kerntruppe fand sich dann mit dem Saxophonisten Mars Williams, dem Schlagzeuger und Vibraphonisten Steve Hunt und den Bassisten Kent Kessler und Brian Sandstrom. Zwei Bassisten seien nötig, falls einer mal nicht könne, so Russell. Aber was bedeuten schon Zuschreibungen wie Bassist oder Schlagzeuger? Für unsichere Saxophonisten besorgte Russell sich ein veraltetes und somit billiges C-Melody-Saxophon, um seine Ideen besser demonstrieren zu können, und entdeckte dabei mit über 50, dass er selbst zum Saxophonisten geboren war.

For Free, Hal Russell 1979 auf dem Tenorsaxophon. Auf demselben Album Elixir ballert er als Schlagzeuger im 16-Minuten-Track Broadway Blues beinahe die Kalotten durch. Binnen kurzem hatte der Drummer einen eigenen Stil auf dem Tenor entwickelt, auch das macht freier Jazz abseits der bewährten Trampelpfade möglich. 1983 kam ein Sopran dazu und dann fiel Russell ein, dass er ja auch mal einen Uni-Abschluss als Trompeter gemacht hatte, er grub sein altes Kornett wieder aus, wir ahnen das Resultat. Immer mehr Instrumente begann Russell auszuprobieren, weil er feststellte, dass jedes ihm eine neue Perspektive auf und neue Möglichkeiten für die Musik eröffnete. Selbst schon eine One-Man-Band machte er aus dem NRG-Quintett eine Multi-Instrument-Big-Band. So wurde er aus dem einen Bassisten Brian Sandstrom auch ein Gitarrist und Trompeter und aus dem zweiten Kent Kessler ein Posaunist und Didgeridoo-Spieler, mehr Sound bei gleichen Kosten, nicht nur musikalisch ein sinnfälliges Prinzip. Da war also klanglich was geboten. Dennoch blieb NRG ein Geheimtipp, spielte in obskuren Clubs in und um Chicago, ein paar Aufnahmen erschienen auf ebenso obskuren Kleinstlabels, heute mit Sammlerwert. Das erste richtige Album entstand erst 1981, kurzweilige Miniatursuiten, kuriose Klangbilder und klassische Free-Jazz-Exkursionen.

0: March of the Cellulite Goddesses, Marsch der Zellulitis-Göttinnen, aus einem Konzertmitschnitt von 1979, als Hal Russells NRG-Ensemble zwischenzeitlich Chemical Feast hieß. Russell spielte im Duo, hatte ein Trio, mit den Flying Luttenbeckers 1991 eine Noise-Jazz-Band, meist war er als Saxophonist auf dem Kornett und dem Vibraphon, gelegentlich noch als Schlagzeuger zu hören, vor allem jedoch im NRG-Ensemble zu erleben, als Direktor eines zirzensischen Free-Jazz-Events, ein Probenausschnitt.
1: Imagine, if you will, a number of mice.
2: Stellt euch eine Gruppe von Mäusen vor, die aufwacht, feststellt, dass sie sich in einem Schrank befindet, Hunger hat, herauskommen und all das tun will, was andere Mäuse ebenso tun. Ich finde, dass jede Popmusik Humor haben sollte. Und ich versuche, diesen in die freie Improvisationsmusik einzubringen.

Im MTV-Zeitalter der 1980er Jahre machte das NRG auch Multimedia-Produktionen, Suiten wie Fred mit Tänzern über Fred Astaire, eine Doku über Artie Shaw oder The Freedom Principle nach dem gleichnamigen Buch von John Littweiler über die Entwicklung des Jazz nach 1958. Und sehr lustig und immer noch auf YouTube zu sehen, den Ruf als Noise Band ironisierte und festigte NRG durch ein MTV-taugliches Video, in dem es mit dem Titel Pontiac als musikalischer Partycrasher auftrat.

0: Hal Russells zweiter Saxophonist Mars Williams hatte sich in den 1980er Jahren bei den Koryphäen Anthony Braxton und John Zorn einen Namen gemacht. Mit seiner Rückkehr 1988, da streifte das Scheinwerferlicht der Aufmerksamkeit nun auch NRG. Ein staunendes Publikum erlebte am 2. Juni 1990 im Zirkuszelt beim Jazzfestival von Moers 100 Bands in einer, alle spielten oder keiner. Swing-Jazz aus dem Punk-Rock, Noise-Metal vibrierenden Rückspiegel eines Trucks betrachtet, der quer über die Ackerrillen des Rhythmus rumpelte, so in etwa. Die Bühne wirkte wie die Auslage eines Musikalienladens. Mars Williams sah aus und spielte wie ein Revolverheld aus dem Wilden Westen. Es gab große Notenpulte, die von Noise-Rock-Grooves erschüttert wurden, sich angiftende Saxophone, quakende Hörner unter perlenden Vibraphonketten. Und mittendrin organisierte Hal Russell das Ganze mit dem Habitus eines nerdigen Mathematikprofessors in Anzug mit Krawatte, Bart und Brille.
1: To me, there's nothing like a crown. I enjoy a crown.
2: Ich genieße es, vor Publikum zu spielen. Aufnahmen sind okay, aber ein Publikum bringt mich erst so richtig in Schwung. Ich renne herum und spiele wild und frei.
1: I run around. I play wild, wild and free.
0: Auf das Wunder von Moers folgten Auftritte im finnischen Tampere und in Zürich und Russells erste internationale Aufnahme, The Finnish Swiss Tour, und zwar gleich für das Edellabel ECM.

0: Ayla 35 Basic aus Hal Russell's The Finnish Swiss Tour. Eine Fusion aus dem Swing-Schlagzeuger Gene Krupa und dem Avantgarde-Drummer Sonny Murray, aus dem Free-Trompeter Don Cherry und dem Romantik-Trompeter Miles Davis. Was wurde nicht alles in Hal Russell hineininterpretiert? Dabei hatte es ihm vor allem der Saxophonist Albert Ayler angetan, einer der frühen Free-Jazzer, der schrille Töne mit traditionellem R&B und New Orleans-Jazz zusammenbrachte und so dem Jazz neue Klangwelten erschloss.
1: Er traut sich alles, das gefällt mir. Und genau das mache ich auch. Ich gehe jederzeit ein Risiko ein. Und wenn ich es vermassle, dann passiert das eben.
0: Ein ganzes Trio-Album, Albert's Lullaby, widmete Hal Russell Albert Ayler. Hören Sie mal auf den Bass.

0: Hal Russell erweist 1991 seiner Inspiration Albert Ayler die Referenz in Alberts Lullaby.
1: Ich habe zwei Lieblingsbands und beide beginnen mit A, Albert Ayler und Artie Shaw.
2: Albert Ayler und Artie Shaw.
0: Und das führte zu unwiderstehlichen Momenten wie ein kombinierter Albert Ayler Count Basie-Tribut, zu Didgeridoo-Trios und Saxophon-Duellen, in denen Hörner wie gackernde Hühner aufeinander losgingen, experimental und Unterhaltungsfaktor hoch. Auch das bewog die Leser des People-Magazins Hal Russells Finnish Swiss Tour unter die Top 5 ihrer beliebtesten ICM-Platten zu wählen. Russell war also geradezu erfolgreich, sogar in der eigenen Familie.
2: My wife, I don't know, she likes the energy ensemble. She lately, I mean, within the past year, prior to that time, she didn't like it.
1: Sogar meine Frau, ich weiß nicht warum, mag inzwischen das Energy Ensemble. Vorher nicht. Wir werden also immer beliebter werden und immer mehr Leute werden uns mögen. Auch meine Kinder sagen, dass sie es mögen. Sie kaufen meine Platten. Also gehe ich davon aus, dass das stimmt.
0: Vielleicht auch, weil Russell nie stehen blieb.
2: I'm very much enraptured with the rap things. The kids at school, I'm a teacher.
1: Ich bin total begeistert von Rap. Die Schüler an den Schulen, ich unterrichte an verschiedenen Highschools in Chicago, haben mich dafür begeistert. Und es scheint mir zu liegen. Ich höre es gern und mache es gern, also werde ich mehr davon in unser Repertoire aufnehmen.
0: Sechzehn Trainingsjahre hatte Russell gebraucht, um zu reüssieren und jedes einzelne davon genossen.
2: No, I have no regrets about going into music. I think it was the only possible choice.
1: Ich bereue nicht, die Musik gewählt zu haben. Ich glaube, das war die einzig mögliche Entscheidung. Ich war 6 oder 7, als ich den Löwentrainer Clyde Beatty sah. Einen Moment lang dachte ich, dass das was für mich sein könnte, aber als ich die riesigen Löwen und Tiger sah, änderte ich meine Meinung schnell.
0: Hal Russell, The Lion King, so großartig anders war sein Job im NRG Ensemble ja dann auch nicht. Das Glück in der Manege, das hätte gut noch eine Weile weitergehen können, ging es aber nicht. Als ob alles auf diesen einen Klimax hingesteuert hätte, starb Hal Russell am 5. September 1992 im Alter von nur 66 Jahren in Chicago an einem Herzinfarkt, nur 2 Jahre nach seinem Triumph und 3 Monate nach seiner letzten Aufnahme.
2: My recognition came late, you know, but I'll accept it.
1: Meine Anerkennung kam spät, aber das ist okay. Klar wünsche ich mir, dass das früher passiert wäre. Aber was ich erreicht habe, macht mich zu einem besseren, zu einem ausgeglicheneren Menschen, als ich es davor war. Ich habe viel mehr geschafft, als ich mir vorgenommen habe.
0: Sein Feld hatte Russell gründlich bestellt, die Saat ging auf. Das NRG-Ensemble machte weiter mit Ken Vandermark, der Saxophonist und Klarinettist wurde in den 1990er Jahren zum Star und erhielt 2011 den MacArthur Award, nicht trotz, sondern wegen Hal Russell. Der nämlich hatte dem Jungen damals in Chicago gezeigt, wie es geht und ihm die ersten Gigs besorgt. Parallel zu Vandermark machte auch die freie Szene Chicagos Karriere, wurde zu einem weltweit beachteten Phänomen, 2002 Schwerpunktthema beim Jazzfest Berlin. Und bis heute veranstalten Fans an Halloween eine Gedenkfeier namens Hal the Weenie zu Russells Ehren. Und apropos Weenie, Weichei, Feigling, wer wagte sich sowas zu sagen?
2: I don't like these groups around town playing bebop still, man. Like, and these people that are playing all these giants playing music that's really dead, man. I mean, no one should be playing that.
1: Ich mag Bands nicht, die immer noch Bebop spielen. Diese Leute, diese Größen, die Musik spielen, die eigentlich schon längst tot ist. Miles spielt das nicht. Was machen die also bloß? Warum spielen sie immer noch Musik, die nicht einmal ihre Schöpfer selbst spielen? Ich verstehe das nicht.
2: Even its originator won't play. You know? Why? I don't understand it.
0: Auf eine ebenso zufällige wie geniale Art erzählt Hal Russells letzte CD, im Sommer 1992, 3 Monate vor seinem Tod aufgenommen, eine eigene Heldengeschichte. Eigentlich sollte sein drittes ECM-Album ja zwei Werke aus seinem über 400 Titel umfassenden NRG-Fundus enthalten, zwei Suiten über die Swingstars Artie Shaw und Fred Astaire, Free Jazz verpflichtet. Aber dann kam die Idee auf, warum macht Hal Russell nicht einfach eine Platte über Hal Russell? Und so finden wir auf der Hal Russell Story 21 Titel, gegliedert in 6 Kapitel über sein Leben, von der Kindheit kommentiert bis zum späten Triumph. Als Schlusswort seiner klingenden Biografie wählte Russell dabei den Titel einer Band, von der er nie zuvor gehört hatte, A Well von Fleetwood Mac. Den Song hatte ihm sein Bassist Brian Sandstrom mitgebracht und eine Zeile daraus, Can't Sing, Ain't Pretty and My Legs Are Thin, die schien Russell wohl ein passendes Schlusswort zu sein. Und das ist auch der letzte Titel der heutigen ARD-Rundfunkfestival-Ausgabe Jazz zum 100. Geburtstag von Hal Russell. Wie immer finden Sie diese Sendung zum immer wieder, überall und jederzeit hören in ARD Sounds. Damit danke Ihnen fürs dabei gewesen sein und gute Nacht. Im Studio war Henry Altmann.

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1: Um 24 Uhr mit Andreas Derschall. In Nepal werden nach den verheerenden Sturzfluten noch fast 2500 Menschen vermisst. Mindestens 580 kamen bei dem Unglück am Mittwoch ums Leben. Das teilten die nepalesischen und chinesischen Behörden mit. Bundeskanzler Merz übermittelte beiden Ländern sein Mitgefühl. Seine Gedanken seien bei den Opfern, ihren Familien und allen Menschen, die durch die Katastrophe ihr Zuhause verloren hätten, schrieb Merz. Den Verletzten wünschte er eine rasche und vollständige Genesung. Die Ostsee-Anrainerstaaten haben eine gemeinsame Taskforce gegen hybride Bedrohungen vereinbart. Das teilte Bundesinnenminister Dobrindt nach einem Ministertreffen in Flensburg mit. Derartige Bedrohungen hätten zuletzt deutlich zugenommen. Dobrindt warnte konkret vor dem Eindringen feindlicher Drohnen, Anschlagsversuchen, Sabotageakten und Destabilisierungskampagnen. Bald wollen sich die betroffenen Staaten erneut treffen, um über den Umgang mit der russischen Schattenflotte zu beraten. Norwegen trauert um König Harald V. Der Sarg des Verstorbenen wurde am Abend in einem Trauerzug aus dem Krankenhaus zum königlichen Schloss in Oslo überführt. Zahlreiche Menschen säumten die Straßen, Tausende legten Blumen nieder. Bundespräsident Steinmeier erklärte, Norwegen verliere eine große Persönlichkeit, die für Besonnenheit und Einheit stand. Der neue König Håkon VIII. Soll am kommenden Dienstag vor dem norwegischen Parlament seinen Eid auf die Verfassung ablegen. Die Berliner Verwaltung wird erpresst. Das gab der regierende Bürgermeister Wegner nach einer Sondersitzung des Senats bekannt. Mitte August war ein Hackerangriff auf das Datennetz der Verwaltung bekannt geworden. Laut einem Pressebericht verlangen die Erpresser rund 2 Millionen Euro und behaupten, im Besitz sensibler Daten zu sein. Wegner kündigte an, der Senat werde auf die Forderungen der Erpresser nicht eingehen. Der FC Bayern München hat das Auftaktspiel der neuen Fußball-Bundesliga-Saison gewonnen. Gegen den VfB Stuttgart konnte sich der Rekordmeister deutlich mit 5:1 durchsetzen. Ab dem Nachmittag starten noch weitere Vereine in die neue Spielzeit. Unter anderem trifft Vizemeister Borussia Dortmund auf den Hamburger SV und Bundesliga-Neuling SV Elversberg empfängt Bayer Leverkusen. Das Wetter in Deutschland. In der Nacht ziehen teilweise kräftige Schauer und Gewitter auf. Im Südosten regnet es auch länger. Tiefstwerte 18 bis 11 Grad. Am Tag im Südosten freundlich, nach Norden und Westen hin wechselhaft und windig, Höchstwerte 20 bis 27 Grad. Es ist jetzt 0:03 Uhr.
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3: Mit Jerzy Mai herzlich willkommen. In den ganz frühen Samstag starten wir heute mit Aufnahmen des Südwestrundfunks. Den Anfang macht das SWR-Rundfunkorchester Kaiserslautern im April 2004, dirigiert von Johannes Mösus. Die Noten stammen vom Ende der 1760er geborenen Johann Georg Heinrich Backofen. Hier ist sein Opus 24, ein Klarinettenkonzert in S-Dur. Mit dem virtuosen Solopart ist Dieter Klöcker zu hören. Viel Vergnügen.

Musik von Johann Georg Heinrich Backofen. Das war sein Klarinettenkonzert in Esto Opus 24 mit Dieter Klöcker und dem SWR-Rundfunkorchester Kaiserslautern, dirigiert von Johannes Mösus. Und jetzt öffnet der Pianist Michael Korstig eine klingende Spielzeugschachtel mit Musik von Claude Debussy, La Boîte à Joujou. Ein Soldat und ein Harlekin rivalisieren in der Kiste um eine Puppe, liebevoll am Klavier vertont für ein Kinderballett, mit Notizen für eine spätere Orchestrierung. Wir haben die Tastenversion für Sie, gespielt von Michael Korstig.

Der Pianist Michael Korstig 2012 im Stuttgarter Kammermusikstudio des SWR mit der ursprünglichen Klavierversion von Claude Debussys Kinderballett La Boîte à Joujoux, die Spielzeugschachtel. Von französischem Ballett des frühen 20. Jahrhunderts zum Singspiel eines süddeutschen Komponisten Jahrgang 1740, Franz Xaver Schnitzer. Einst war er Chorknabe, dann Organist im Benediktinerstift Otto Beuren und genau dort, in der Basilika, entstand unsere nächste SWR-Aufnahme. Mit Ausschnitten aus Schnitzers Singspiel rund um die herrschsüchtige assyrische Königin Semiramis. Unterstützt von Solistinnen und Solisten sind die Camerata Vocalis der Universität Tübingen und Mitglieder des SWR-Sinfonieorchesters Baden-Baden und Freiburg zu hören, Leitung Alexander Schumski.

Die assyrische Herrscherin Semiramis inspirierte so manchen Komponisten, auch den 1740 im oberschwäbischen Wurzach geborenen Franz Xaver Schnitzer. Aus dessen Semiramis-Singspiel waren das Ausschnitte mit der von Solistinnen und Solisten ergänzten Camerata Vocalis der Uni Tübingen. Die Instrumentalparts steuerten Mitglieder des SWR-Sinfonieorchesters Baden-Baden und Freiburg bei. Leitung Alexander Schumski. Aufnahmen des Südwestrundfunks in der heutigen ersten großen Runde des ARD-Nachtkonzerts. Jetzt eine Kammermusikproduktion mit dem Orsolino-Quintett nach Noten von Franz Danzi.

Bläserklänge in Fünferbesetzung von Franz Danzi. Das war sein E-Moll-Quintett Opus 67 Nummer 2 in einer SWR-Produktion von 1998 mit dem Orsolino-Quintett. Wir erweitern hier im ARD-Nachtkonzert die Besetzung wieder für einen Mitschnitt, der Anfang 2018 in der Stuttgarter Liederhalle entstand. Auf dem Programm entdeckenswerte Musik des 20. Jahrhunderts, geschrieben vom armenischen Komponisten Alexander Arutyunyan. In den 50er Jahren entstand sein folgendes Trompetenkonzert in A-Dur. Simon Höfele ist mit der Trompetenstimme zu hören. Der Brite Ben Jernan leitet das SWR-Symphonieorchester.

Mitte des 20. Jahrhunderts komponierte der Armenier Alexander Arutyunyan dieses Trompetenkonzert in Astur, hier gespielt von Simon Höfele und dem SWR-Sinfonieorchester unter Leitung von Ben Jernan. Das waren 2 Stunden mit Produktionen des Südwestrundfunks. Mit ein paar Klavierfarben des Letten Arvis Zhilinskis geht's auf 2 Uhr zu. Gleich nach den Nachrichten drehen wir eine weitere XL-Runde ARD-Nachtkonzert, präsentiert von BR Classic.

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1: Um 2 Uhr mit Emily Seidel. Nach der Sturzflut im Himalaya steigt die Zahl der Opfer weiter. Bislang wurden fast 600 Tote registriert, etwa 2500 Menschen werden noch vermisst. Gleichzeitig laufen die Rettungsarbeiten auf Hochtouren, obwohl neue Überschwemmungen drohen. Aus der Nachrichtenredaktion Christian Michael Hammer.
2: Die Suche nach Verschütteten und Vermissten wird durch zerstörte Straßen, gewaltige Geröllmassen und anhaltenden Regen erschwert. Zeitweise mussten die Einsatzkräfte ihre Arbeit sogar unterbrechen, weil ein neu entstandener Stausee oberhalb des Unglücksgebietes eine weitere Flutwelle auszulösen drohte. Unter den Vermissten sind auch mehrere Deutsche. Eine 4-köpfige deutsche Familie konnte dagegen von der nepalesischen Armee mit einem Hubschrauber in Sicherheit gebracht werden. Hilfsorganisationen gehen davon aus, dass insgesamt mehr als 90.000 Menschen von der Katastrophe betroffen sind.
1: Die USA haben offenbar ein Ölabkommen mit Venezuela geschlossen. Nach Angaben von Präsident Trump sichern sich die USA damit mehr als 65 Milliarden Barrel Öl, angeblich eine Verdoppelung der Reserven. Zuvor hatte die Trump-Regierung starken Druck auf die Führung in Caracas ausgeübt, den USA Zugang zu den venezolanischen Ölvorkommen zu ermöglichen. Das südamerikanische Land verfügt über die größten bekannten Erdölreserven weltweit. Im Volkswagen-Werk in Osnabrück könnten bald Rüstungsgüter für Israel produziert werden. Die Anzeichen dafür verdichten sich immer mehr, wie Oliver Jürgens berichtet.
3: Nach NDR-Informationen soll am 7. September eine Absichtserklärung zwischen Volkswagen, dem Land und einem israelischen Rüstungskonzern unterschrieben werden. Dieser israelische Rüstungskonzern, der will Teile für das Luftverteidigungssystem Iron Dome in Osnabrück bauen. Welche Komponenten das sein werden, mit welcher Summe sich das Land daran beteiligen wird und wie viele der mehr als 2000 Arbeitsplätze in Osnabrück damit gesichert werden können, das ist aktuell noch völlig unklar. Das Thema, das soll auch bei der Aufsichtsratssitzung Ende kommender Woche besprochen werden. Das Land selbst will sich aktuell nicht zu dem möglichen Deal äußern.
1: Der FC Bayern München hat die neue Fußball-Bundesliga-Saison mit einem Heimsieg eröffnet. Der Titelverteidiger setzte sich am Abend mit 5:1 gegen den VfB Stuttgart durch. Für die Münchner war es das 15. Liga-Auftaktspiel in Serie ohne Niederlage. In der zweiten Liga hat Hertha BSC nach einem 0:2 Rückstand in Braunschweig noch mit 5:3 gewonnen. Bochum verlor gegen Osnabrück mit 0:1. Das waren die Nachrichten. Das Wetter in Deutschland: heute Nacht oft trocken, gebietsweise ein paar Schauer, Tiefstwerte 17 bis 10 Grad. Tagsüber im Nordwesten viele Wolken, Schauer und vereinzelt Gewitter, im Südosten freundlicher, Höchstwerte 21 bis 27 Grad. Am Sonntag dann Sonne und Wolken, Schauer und Gewitter, im Südosten zeitweise heiter, 20 bis 28 Grad. Und Montag heitere Phasen, gebietsweise Schauer und Gewitter, dann bei 18 bis maximal 27 Grad. Es wird jetzt 2:03 Uhr.
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4: Weiterhin mit Jerzy May. Schön, dass wir Sie mit klassischer Musik in dieser Nacht begleiten dürfen. Und in